Moin Moin und hallo, schön, dass Sie wieder eingeschaltet haben. Teenbeat damals gibt es jetzt mit der 446. Ausgabe. Am Mikrofon, Musikzusammenstellung und Sendeverantwortung Gerd Musfeld.

In der vergangenen Woche haben wir einen musikalischen Streifzug durch Skandinavien gemacht und festgestellt, dass die Musik überwiegend von amerikanischen oder britischen Aufnahmen gecovert wurde. In Deutschland sah das gar nicht anders aus.

The Rivingtons hatten 1962 einen Hit mit Papa Umau Mau und ich habe eben die deutsche Version gespielt mit Gus Bacchus, der ja später bei uns der Häuptling der Indianer wurde und auch Bohnen in die Ohren hatte. Vor seinem Dienstantritt bei der US Army, der ihn nach Deutschland verschlug, hatte Gus Bacchus bereits eine Karriere als Mitglied der Dell Vikings hinter sich. Howard Carpendale habe ich jetzt mit einem Song aus der Frühzeit seiner Karriere, ein Beatles-Titel aus dem Jahre 1968, Obladi Oblada.

Teen Street hieß der Song im Original und war von Janis Martin. Bei Bob Franco, der wohl Klaus Honsel hieß und aus Bielefeld stammte, wurde daraus Susie. Und den Simon & Garfunkel-Hit El Condor Pasa sang Mary Rose. Der Kondor zieht, hieß das Lied bei ihr. Liebe Hörer, Sie merken es schon, so ganz viel eigene Kreativität gab es damals nicht in Deutschland. Es war offensichtlich interessanter und auch finanziell lukrativer, die internationalen Hits einzudeutschen, will ich es einmal nennen. Und das gilt auch für die nächste Aufnahme. Das war nicht nett von dir, Jack Van Dorn aus dem Jahre 1962. Bei Curtis Lee hieß der Song im Jahre 1961 Under the Moon of Love und 1976 wurde der Song als Remake mit Show Waddy Waddy erneut ein Hit.

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Dem Original von Pat Boone kam Gunnar Winkler mit der deutschen Version von Bernadine sehr nahe. Der Eskimo-Twist hieß im Original Rockin' Red Wing. 1960 wurde der Song mit Sammy Masters veröffentlicht. Masters war ein Country- und Rockabilly-Musiker, der schon seit 1951 auf dem amerikanischen Musikmarkt vertreten war. Eben hat Wolfgang Sauer gesungen. Für mich war der blinde Jazzmusiker, der er eigentlich war, immer so etwas wie der deutsche Ray Charles. Vom Jazz konnte er nicht leben, also machte er Schlageraufnahmen. Unglaublich müde klingt der nächste Song im Vergleich zum Original. Ding Dong Rockabilly Darling, Charlotte Renk aus dem Jahre 1958. Eine Dame namens Libby Dean hat das Original gesungen, Ding Dong Rockabilly Wedding, und das ist eine erheblich lebendigere Aufnahme.

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Haben Sie ihn erkannt? Unser Mann aus Nordfriesland? Garding oder Bomstedt, ganz wie Sie wollen, war das. Ja, Knut Kiesewetter hat 1962 den Robin Luke-Hit Susie Darling auf Deutsch veröffentlicht. Ich denke, es war ihm etwas unangenehm, denn er verbarg sich in einer Band namens Die Tramps. Und das sind die Männer gar nicht wert, meinten Gina und Tina 1961, und damit coverten sie eine Aufnahme der Cordettes aus Amerika. A Girl's Work Is Never Done hieß die und war wesentlich flotter. Hier sind die Tramps noch einmal, jetzt mit einem Hit der Rooftop Singers, Walk Right In, und daraus wurde 1962 Baby Doll. Und hier ist wohl nicht Knut Kiesewetter die Liedstimme.

Moin und hallo, Gerd Muß vor dem Mikrofon mit der 446. Sendung Teen Beat damals. Heute mit Musik aus Amerika in einer deutschen Fassung. Ich wünsche viel Spaß und gute Unterhaltung.

0: Geraldine hieß der Song auch bei Jack Scott. Und bei mir gab es die deutsche Version mit Bobby Reink aus dem Jahre 1959. Und den Regents oder auch Beach Boys Hit Barbara Ann servierten 1966 die Tories. Eine ziemlich dürftige Version, wie ich finde. Nun gut, da hat man sich wohl nicht so ganz viel Mühe in den Hamburger Teldec-Studios gegeben. Es geht weiter mit einem Hit aus dem Jahre 1959, Pink Shoe Laces. Dodie Stevens ist Ihnen vielleicht noch in Erinnerung. Friedel Hensch und die Zypris waren damals bekannte Stars bei Polydor in Hamburg. Hier ist ihre Interpretation und die heißt »Ja, so ist das mit der Liebe«.
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The Way I Walk hieß der Song mit Jack Scott im Original und daraus wurde So wie ich eben bin. Horst Jankowski war der Interpret und der war eigentlich, wie Wolfgang Sauer, Jazzpianist und wenn ich mich recht erinnere, war er auch Chef des Rias Tanzorchesters in Berlin. Mit der Instrumentalaufnahme A Walk in the Black Forest oder auch Schwarzwaldfahrt hatte er 1961 einen Instrumentalhit. Ja, und dann gab's davor noch Mick Jaggers Angie auf Deutsch mit Juliane Werding. Ohne ein bestimmtes Ziel ist jetzt Bernd Spier. Und das ist die deutsche Version von Chuck Berrys No Particular Place to Go.

Wenn die Schottenmädchen tanzen gehen, spielt der Dudelsack dazu, meinte Ernst Bielke, Sohn eines Missionars aus Surinam. Ob er nun Niederländer oder Deutscher war, ich weiß es nicht genau. Karriere hat er jedenfalls insbesondere bei uns gemacht als Bruce Lowe. Und der Song, den ich eben gespielt habe, war von Tennessee Ernie Ford und hieß im Original Sunday Barbecue. Den Kuba-Rock mit Hannelore Krämer werden Sie erkannt haben, denn mit Huey Piano Smith war das 1958 als Don't You Just Know It ein Top-10-Hit in Amerika. Bei Casey Jones and the Governors wurde daraus 1965 Don't Ha Ha auch bei uns ein Hit. Keine

Die Tramps mit Knut Kiesewetter präsentierten den Beatles-Song Girl auf Deutsch. Und da hieß das Lied ebenfalls Girl. Es war sicher nicht die bei mir gewohnte Musik, aber ich hoffe, es war dennoch zumindest ein interessanter Rückblick. Wir hören uns nächste Woche wieder mit ganz anderer Musik. Machen Sie's gut bis dahin, wünscht Ihr sendeverantwortlicher Plattenplauderer Gerd Mußfeld.

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2: Wir wollen euch zu Anfang bei diesem ersten Jahresring von unserem Hit History Tageskalender auch immer noch für einen kurzen Moment lang mitnehmen zu einigen recht grundlegenden Gedanken, warum es dieses Radioexperiment in dieser Form überhaupt gibt, weil sich damit auch Jahrzehnte übergreifende Künstler ohne eine starre Zugehörigkeit zu einem Stil auch vorstellen können und damit vielleicht auch gerade nachfolgende Generationen sich auch ein bisschen angetrieben fühlen, vielleicht nur an ihrem eigenen Geburtstag mal von Künstlern aus vergangenen Jahrzehnten zu hören, zumindest mal einen groben Eindruck davon zu bekommen. Das machen heute auch bereits schon viele Oldie-Sender bereits auch mit wirklich beeindruckenden Ergebnissen. Nur eins verstehe ich bei all diesen vielen Sendern und Sendebetreibern nicht. Warum muss man das alles immer im Stundenformat erzählen? Meistens werden solche Stundensendungen dann so konzipiert, dass man damit auch noch in beliebige Wiederholungsschleifen auch gehen kann. Also kann es bei solchen Stundenmonolithen im Grunde gar nicht um den Geburtstag des Tages überhaupt gehen. Oder schon gar nicht mit mehreren davon. Und auch das war mal so ein Grund, mal deutlich zu machen, was man sich mit dem Beharren auf möglichst gut wiederholbare Stundenmonolithen eigentlich an musikalischen Beschränkungen auferlegt. Wo oder gegebenenfalls wie häufig gibt's eigentlich irgendwo nur einen regelmäßigen, wenigstens einen Geburtstag am Tag zu feiern? Hier bei uns in jedem Fall mehrere beim Hit History Tageskalender.

Nun kann man sicher auf taggenaue Olde Geburtstage freilich auch verzichten. Aber ist es nicht auch ein ganz besonderes Qualitätsmerkmal von eurem Sender, dass es sowas überhaupt gibt? Wenn es doch so einfach wäre, dann hätten das doch schon Dutzende Sender bereits längst zum ständigen Dauerbaustein gemacht. Freilich auch ganz egal, von welcher Musikepoche wir da vielleicht gerade sprechen. Aber jetzt auch mal Hand aufs Herz, Historianer. Wo gibt's nicht einmal die Woche, sondern eben einmal wenigstens pro Tag den Geburtstag des Tages? Welcher Internetsender mit meist recht schmaler Personalstärke hat so ein recht offenkundiges Feature überhaupt im Programm? Man darf sich auch durchaus vorstellen, dass es tatsächlich nicht so besonders schwierig ist, so einen tönenden Geburtstag auch wirklich zu machen. Es ist auch gerade für einen Oldie-Spartensender mit so ein bisschen Ausrichtung auf Musikgeschichte auch wirklich kein Hexenwerk, sowas zu machen. Die ersten 365 Geburtstage, die sind tatsächlich wirklich schnell gemacht. Nur gibt's denn wenigstens einen Internet-Radiosender, der den Geburtstag des Tages wie selbstverständlich jeden Tag im Programm hat? Geht bitte gern mal auf Suche, es würde mich ernsthaft interessieren. Nicht einmal pro Woche dieses super Sonderfeature, einen Geburtstag auf dem Kalender zu präsentieren, sondern einfach jeden Tag einen Geburtstagskalender zu hören. Wow.

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2: Nun will ich euch aber als Hörer auch nicht im Ungewissen lassen. Das ist auch ganz bestimmt, wie ihr sicher richtig vermuten wollt, kein Thema, das meine Radiokollegen nicht längst alle bestens kennen. Und daher gibt's auch selbstverständlich an vielerlei Stellen mal einmal pro Woche gezielte Geburtstagsalmanach-Sendungen, weil sich damit auch wirklich jeder Moderator rausheben kann von der allzu häufigen musikalischen Beliebigkeit. Denn dieses eine Mal pro Woche, das ist dann ganz bestimmt auch immer völlig zu Recht das moderierte Highlight der Woche. Warum nur einmal die Woche und nicht jeden Tag? Musikalisch wunderbar machbar, aber dann meistens nur als Live-Sendung, weil so ein Geburtstag des Tages auch quasi der Garant dafür ist, dass da jemand im Studio für euch sitzt. Nur ich hoffe, ihr verzeiht's mir, ich möchte nicht an 365 Tagen im Studio sitzen und auch noch viel weniger möchte ich all diese Musikgeschichten nächstes Jahr nochmal live einsprechen. Und dennoch gibt's aber eben, wie ihr hört, unseren täglichen und vielleicht doch gar nicht so alltäglichen Hit History Tageskalender.

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1: Unsere Ganzjahreszeitreise der Hit History Halbzeit mit Axel Lindner geht wie an jedem Tag wieder in eine neue Tagesetappe entlang der 50s, dann der 60s und der 70s mit je einer Songgeschichte zu den Originalversionen berühmter Hits, zu jeweils einem schwarz-weißen Hitvergleich und dann auch noch immer ein deutsch-englisches 50-50-Pärchen und das Ganze für jedes unserer Musikjahrzehnte in nur 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Am Anfang immer nur mit einem bestens bekannten 50s-Hit vorneweg und dann geht's los mit unserer Hit-History-Halbzeit.

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1: Nach dem Lebensmotto Live Fast, Love Hard und Die Young, da greifen wir uns auch diesmal wieder eine Country Nummer 1 raus. Nach dem Schlagwort Pop Goes Country, hier mit Vicky Young am Capitol Tower im Jahr 1955 eingespielt. Genau dort nur wenige Tage mit Vorlauf im Februar 55 für diese Aufforderung, es erstmal richtig krachen zu lassen. Bei Live Fast, Love Hard and Die Young, die Nummer 1 für Farron Young.

Nach den beiden wörtlichen Jungen, der Vicky und dem Farron Young, da reiht sich auch gut 10 Jahre später nochmal am Capitol Tower der Roy Clark für Live Fast, Love Hard and Die Young. Aber den Transfer mitten rein ins Rock'n'Roll-Zeitalter, also quasi das Überwinden dieser Transition Years, das kommt damit am Ende der 50er Jahre 1959 mit Sammy Jackson auch nochmal ganz deutlich zu spüren, wie sich hier das Arrangement dieses Songs in nur 4 Jahren komplett verändert, um jetzt im aktuellen musikalischen Zeittrend auch liegen zu können bei Live Fast, Love Hard and Die Young mit Sammy Jackson.

0: Unser heutiger schwarz-weißer Non-Hit-Pick, der kümmert sich mit Bobby Helms diesmal exemplarisch um die Rockabilly-Fraktion mit dem Tennessee Rock'n'Roll im Jahr 1956. Und auch dieses Musikphänomen, das hat im zeitgleichen Amerika wohl ein deutlich anderes Wahrnehmungsbild hervorgerufen, als wir das heutzutage mit der Bewertung von Rockabilly so erleben. Denn Rockabilly, das vereinigt über die Jahrzehnte wirklich eine Menge an Musikfans hinter sich, die eben gerade wie hier auch mit dem Bobby Helms auf hartgeschlagenen Slap-Bass und auf kräftige Gitarrenrhythmen setzen. Aber damals in den Transition Years, da waren die Rockabilly Cats eher die Aufruhrstifter im althergekommenen Hillbilly-Lager, also quasi so die Jugendbewegung der Country-Musik mit neuartiger Rhythmusbetonung und mit kräftigem Schlagzeugbeat. Und dabei war beispielsweise bei der Grand Ole Opry erst gerade in diesem Jahr 1956 auch erstmalig ein Schlagzeuger offiziell auf der Bühne in Nashville überhaupt toleriert worden, weil ansonsten der Ray Price seine Crazy Arms nach über 5 Monaten auf Nummer 1 nicht hätte vortragen wollen. Also befindet sich die Hillbilly-Fraktion in den Transition Years jetzt ebenfalls in einer komplett neuen Situation, mit der man erstmal so richtig umgehen lernen musste. Nur eins ist dabei in jedem Fall auch bei dem Original von den Sons of the Pioneers, natürlich ohne Schlagzeug, noch vollkommen klar. Ein Songtitel mit dem Begriff Rock'n'Roll im Titel, der kann für einen eingefleischten Hillbilly-Redneck im Jahr 1955 kein Hit werden. Die Transition Years auch mit weißen Neuerungen und Komplikationen, die Aufbruchstimmung auch noch ein gutes Stück weit mehr unterstreichen mit dem Original Tennessee Rock'n'Roll von den Sons of the Pioneers.
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greift sich hier der Boyd Bennett mit seinen Rockets aus Philadelphia als weiße Rock'n'Roll Band diesen urländlichen Tennessee Rock'n'Roll raus und er stellt dabei im Schlepptau von Bill Haleys Comets dann auch noch den Saxophon-Sound in den Vordergrund. Also quasi die nächste musikalische Todsünde eines eingefleischten Hillbilly-Freundes. Denn das Saxophon ist fast unzertrennlich mit schwarzer Negermusik verbunden, genauso wie natürlich das Schlagzeug. Und hier wankt also ein komplettes Musikverständnis, mit dem die Weißen vom Land seit Anbeginn, will ich mal sagen, mit der Musikaufzeichnung schon zu tun hatten. Denn Hillbilly-Musik setzt immer auf Fiddle und Steel-Gitarre und Gitarre und Banjo, aber doch keinesfalls auf Saxophon und Schlagzeug. Und da kommt dann auch noch ein schwarzer Balladensänger Billy Eckstein daher aus der Großstadt und er holt sich ihren Tennessee Rock'n'Roll auch noch mit voller Orchesterunterstützung ins Rhythm and Blues Segment rüber. Aus Sicht der Hillbilly-Fraktion eigentlich 1956 ein echter Erdrutsch, zum ersten Mal musikalisch umdenken zu müssen, denn zeitgleich kommt da auch schon erstmals ein weißer Bursche namens Elvis Presley dann zum ersten Mal nicht nur auf Pop Nummer 1, sondern auch auf Hillbilly Nummer 1. Und auf das kommt's eigentlich an beim Heartbreak Hotel. Also hier liegt auch ordentlich Sprengstoff in der Luft beim Tennessee Rock'n'Roll in Schwarz mit Billy Eckstein.

Dieser Tennessee Rock'n'Roll ist da heute auch nur eins von vielen Hunderten an Beispielen, die sich alle genau an dieser Nahtstelle am Ende der Transition Years dann positionieren und gerade auch auf der weißen Hillbilly-Seite auf vollkommenes musikalisches Unverständnis stoßen, bei den, ich will mal schätzen, über 30-jährigen Hillbilly-Fans. Nachdem aber der alteingesessene Hillbilly-Markt meistens eben noch genau von denen, von den über 30-jährigen Musikstrategen organisiert und geplant werden, da wehren sich die mit allen verfügbaren Möglichkeiten an der Macht zu bleiben und diese neuartigen Hillbilly-Songs mit kräftig nach vorne gezogenem Rhythmus irgendwie abzuwehren, während die Jugend dazu natürlich längst auch schon diesen Begriff Rockabilly dafür erfunden hat. Aber so wird aus Hillbilly und dem weißen Rock'n'Roll zu dem äußerst zaghaft nur der Rock'n'Roll, der auch mit Erfolg auch in die Hillbilly-Charts eintreten darf. Denn auch wenn man gerade hier jetzt genau zu diesem Zeitpunkt noch diese Hillbilly-Charts in die Country-Charts dann umbenennt, nur ein neuartiger Hitparadenbegriff, der lässt die alteingesessenen Barn-Dances oder die Square-Dance-Abende noch lange nicht mit wehenden Fahnen vielleicht überlaufen zur Rockabilly-Fraktion, sondern so gut wie alle sogenannte Rockabilly-Aufnahmen dieser Tage bekommen keinerlei Chancen auf eine Country-Platzierung in den Hitparaden. Die Macht der Hillbilly-Fraktion, die blockiert diesen neuartigen Musiktrend fast vollkommen und nur die Hits, die über die Pop-Charts quasi rübergereicht werden in die Country-Charts, die finden dort auch Gehör, wie zum Beispiel ein Carl Perkins, ein Gene Vincent und natürlich auch ein Elvis. Aber ihr könnt jetzt jede x-beliebige Rockabilly-Aufnahme dieser Tage nehmen und es wird so gut wie keine davon in den überregionalen Country-Charts sich zeigen. Nur der Tennessee Rock'n'Roll, der schafft's zeitgleich durchaus auch ins Großstadt-Pop-Segment. Hier mit Dean Jones.

Damit ihr mich aber da gerade nicht falsch verstanden habt, nur weil Rockabilly fast komplett an den zeitgleichen Hitparaden quasi vorbeigeschrammt war, da heißt das noch keine Sekunde lang, dass diese Musik nicht vollkommen zu Recht den Aufbruch in die weiße Musikwelt, in die Neuzeit auch angestiftet hat. Aber es heißt eben auch, dass die Hillbilly Rednecks vollkommen machtlos waren, damit irgendwie vernünftig umzugehen. Nur wenn wir uns hier an dieser Stelle auch viele hunderte Male treffen, auch das ähnliche Unvermögen der weißen Popbranche hier Tag für Tag zum Thema zu machen, wenn die auch nur über eingemeindete Pop-Plagiate ihr Geld machen wollen, warum sollen denn da ausgerechnet die weißen Hillbillies dieser Tage irgendwie innovativer aufgestellt sein? Ein Großteil der weißen amerikanischen Musikwelt war einfach noch nicht bereit, diese Weichenstellung in die Zukunft überhaupt zu erkennen. Und nur deshalb gibt es wohl auch so gut wie keine Rockabilly-Chart-Hits in diesem aber so starken Rockabilly-Jahr 1956, zumindest was die Veröffentlichungsquote an zielgenauen Singles da so anbelangt. Der Tennessee Rock'n'Roll, der ist überall vollkommen durchgefallen, aber ein späterer Trendsetter, der schon viel deutlicher in die Neuzeit gelandet war, als das die weißen Musikbosse damals erkannt haben. Ja, auch noch mit einem ganz so typischen Pop-Plagiatsmuster nachgereicht, noch mit den Goofers zum Tennessee Rock'n'Roll.

Irgendwann erwacht ein neuer Tag und man fragt sich als deutscher Schlagerfreund, warum singt der Camillo Felgen auf den Nummer 1 Hit Telstar von den Tornados diesen deutschen Text? Ganz einfach, weil sein Texter damit mal mindestens 20.000 oder 30.000 Mark verdient. Denn auch bei den allererfolgreichsten Instrumentalhits dieser Tage, da schlägt unsere schon so oft zitierte 25-Tantiemen-Prozent-Regelung immer zu. Schließlich verdienen die deutschen Texter auch dabei von den wortlosen Welthits einfach mal eben ein Viertel mit einem vollkommen beliebigen Text. Also das eventuelle Argument, dass es sich womöglich um die fehlenden Englischkenntnisse handeln könnte, das wird mit dieser Regelergänzung für die Instrumentals auch total ausgehebelt. Es ging nie ums Eindeutschen von möglichst exakten 1:1 Textkopien, damit die deutschen Teenager vielleicht die amerikanischen Hits in ihrer Muttersprache auch dann verstehen können, weil sie übersetzt worden sind, sondern es ging immer nur um den Zuschlag für irgendeinen beliebigen deutschen Text. Und wer uns hier an dieser Stelle bei den 50-50-Pärchen auch schon länger mit begleitet, der kennt das Rechenbeispiel vom Buchautor Mark Penstich, in der Summe mal rund 40.000 D-Mark zu verdienen. Aber diese Rechnung, die kann auch zusätzlich eben auch für die Instrumentalhits aufgemacht werden. Und da soll mal einer nur sagen, man möchte da nicht in die Luft gehen. Deutsche Schlagerwirklichkeit mit dem Telstar von den Tornados.

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1: Eine halbe Stunde und immer nur ein oder zwei Songs drin verpackt. Womöglich habt ihr euch auch schon so ein bisschen dran gewöhnt hier an dieser Stelle, dass man's, wenn man Musik aus dieser Zeit mag, auch meistens nur spannend findet, wenn wir uns hier gemeinsam zu einer kurzen Hit-History-Zuhörreise treffen wollen mit Axel Lindner. Immer so ein Stück Musikgeschichte bei unserer Hit-History-Halbzeit.

Mit dem Opus One von den Viscounts, da wird's im Jahr 1961 heute zumindest mal in Ansätzen klassisch inspiriert. Aber zumindest auch wie gewohnt bei unserem täglichen Originalversionstreff diesmal auch wieder mindestens 15 Jahre an Zeitdifferenz zum Originalhit. Denn die Komposition von diesem Opus One, die kommt auch bereits aus dem Jahr 1943, aus dem Kinofilm Der Broadway Rhythm, überliefert vom Originalinitiator Cy Oliver. Also lassen wir den Komponisten jetzt mit seinem so weitreichenden Werk zum Einstieg doch gleich mal mit seiner eigenen Band antreten, zum Opus One.

vom Komponisten selbst in Szene gesetzt. Da kommt dieses Opus One von Cy Oliver, dann auch bereits im November 1944 mit dessen Bandleader Tommy Dorsey zum ersten Mal in die Top Ten. Und dieser Trompeter Cy Oliver schreibt nicht nur den Hit, sondern auch das Arrangement zusammen mit Nelson Riddle für das Orchester von Tommy Dorsey. Denn dieser Melvin James Oliver, der wurde von Jimmy Lunceford extra auch deswegen abgeworben. Und gut 40 Jahre später verwendet dann auch der Woody Allen dieses Opus One im Jahr 1987 in seinem Film Der Radio Days mit dem Orchester von Tommy Dorsey.

Aus dem Erfolg von Opus 1, da macht der Cy Oliver kurz danach auch gleich den Opus 2 mit einem instrumentalen Anknüpfungspunkt, der uns dann im Nachgang auch einen gesonderten Teil 2 zu unserer heutigen Opus 1 Songgeschichte spendieren wird. Denn nach diesem Opus 2, da erleben wir dann auch noch einen Opus 3, einen Opus 3 Viertel, einen Opus 5 oder sogar einen Opus 10 dann im Jahr 1945 und dort kommen dann die jazzigen Wurzeln von Cy Oliver noch viel deutlicher zum Tragen. Währenddessen schnappt sich auf der Insel der Bandleader Ted Heath eben diesen Opus 1 und macht diese Melodie fast gleichzeitig zu seinem Signature-Tune. Und dabei sollte man nicht vergessen, dass dieser George Edward Heath aus London im Laufe der nächsten gut zwei Musikjahrzehnte mehr als 150 Singles mit seinem Orchester vertont und natürlich als Hausband der britischen Decca dort auch hunderte an Gesangsbegleitungen abliefert. Und so wird also dieses Opus 1 zeitgleich zu Tommy Dorsey auch in England zum Ohrwurm mit leicht verändertem Arrangement durch den Johnny Keating. Der hatte ja auch genauso wie zuvor der Cy Oliver dann später sein eigenes Orchester am Start. Aber hier erleben wir ihn noch an der Seite von Orchesterchef Ted Heath für seinen Signature-Tune Opus 1.

Wir bleiben hier mit Eric Winston und seinem Orchester beim Opus One Mambo. Auch nochmal für einen Abstecher in England. Aber zum selben Zeitpunkt reaktivieren die Mills Brothers dafür dann im Jahr 1955 den Text zu Opus One. Den gab es 10 Jahre zuvor mit der Anita O'Day in der Band von Gene Krupa aus der Taufe gehoben. Aber den vertagen wir im Original dann zu unserem Teil 2 der Opus One Antwortgeschichte. Denn jetzt überlassen wir den Gesangspart in vollem Umfang den Mills Brothers zum Opus One.

Der Opus One, also direkt übersetzt das erste Kunstwerk eines Komponisten Cy Oliver. Und dieser Begriff des Opus, der kommt selbstverständlich aus der klassischen Musik überliefert, aus dem Barock bis zur Romantik. Und dort werden dann eben die Kunstwerke eines Komponisten mit aufsteigender Nummernvergabe so betitelt. Und die Mehrzahl von Opus, die ist dann auch die Opera. Dabei sollte der Spitzenreiter der Opus-Zählvarianten der Felix Mendelssohn Bartholdy sein mit maximalem Opus 105, wohin der Ludwig van Beethoven nur knapp über die 30 bei seinen Werken zählt. Und warum erzähle ich euch das? Weil wir uns hier, wenn ihr Lust habt, auch zu einem zweiten Teil, dann etwas jazzlastiger in dieser Opus One Runde wieder treffen können, bei einem Opus 3 mit Earl Washington, einem Opus 5 mit Jake Porter oder auch einem Opus 10 mit Billy Eckstein. Und dazu mit einem Opus Boogie, einem Opus de Soul, einem Opus de Funk. Alles noch innerhalb unserer Hit History Musikjahrzehnte, versteht sich. Dann zur Fortsetzung unserer Songgeschichte vom Opus One. Hier noch zum Abschluss aus dem Jahr 1959 mit den Clark Sisters.

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1: Diesmal kommen Doris Day und Johnny Ray hier schon 1952 mit einem wahren Vollzeitjob in die amerikanischen und die englischen Hitlisten. Aber wie so oft teilt sich damals auch schon dieser Mehrfach-Hit in strikt voneinander getrennte Marktsegmente. Denn die Hillbilly-Fraktion, die kauft natürlich nicht die weiße Großstadt-Pop-Version von diesem Full-Time-Job, sondern sie bewertet erstmal das Original davon in den Country-Charts ganz nach vorne auf Rang 1. Für den damals typischen Instrumentierungsunterschied für dieses Marktsegment Hillbilly vom Originalinitiator Eddie Arnold zum Full-Time-Job.

Wir gehen einen kurzen Moment lang mit Merrill E. Moore und seinem King Porter Stomp damit auf Urzeitreise und wir lassen auch gleich mal fast 30 Jahre dazwischen liegen, um mit derselben Melodie dann aber noch ohne Text von Sonny Burke und Sid Robin dann zum ersten Mal in die Hitparaden eingeschleust zu werden. Für einen ersten schwarz-weißen Hitvergleich schon im Jahr 1928 mit dem schwarzen Bandleader Fletcher Henderson und danach auch gleich weiterhin in den Top 10 im Anschluss mit Orchesterchef Benny Goodman zur Hitgeschichte vom King Porter Stomp.

Der King Paul de Stump, der findet seine Ursprünge dann aber dann noch nach eigener Aussage des Komponisten Jelly Roll Morton dann nochmal um gut 30 Jahre früher, bis zur ersten Songidee wohl bereits im Jahr 1905, als er den namensgebenden Pianisten Porter King kennenlernt, um ihm diese so langlebige Melodie auch zu widmen. Und was dabei auch vielleicht noch recht spannend erscheint, dass der Jelly Roll Morton damit den sogenannten Stomp-Rhythmus auch noch erfindet. Alles nicht so exakt chronologisch nachzuhalten, aber zumindest gibt es dann am 18. Juli 1923 von eben diesem Ferdinand Morton eine erste Schallplattenaufnahme überliefert vom legendären King Porter Stump.

Wir reisen dann aber zum Ende unserer kleinen Songgeschichte mit dem King Porter Stump dann auch wieder gut 20 Musikjahre nach vorne. Nochmal nach Merrill E. Moore, ebenfalls nochmal ins Jahr 1956. Also trifft dieser Klassiker hier auch nochmals mit den Mills Brothers so eine Generation später dann im Rock'n'Roll-Zeitalter auf einen nächsten Tanznachfolger des Stump. Hier befinden wir uns dann mit Elvis und Bill Haley und Carl Perkins oder Gene Vincent mittendrin schon im Rock'n'Roll-Zeitalter. Auch wie ganz selbstverständlich eben auch noch mit einer zeitgleichen 45er-Single von diesem King Porter Stump mit den Mills Brothers.

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Diesmal erzeugt dieser südafrikanische Quela-Ohrwurm vom Elias and the Zigzag mal zuerst einen britischen Top-5-Erfolg mit ihrem Überraschungstitel vom Tom Hawk. Aber damit ist diese so besondere Hitgeschichte noch nicht zu Ende erzählt, denn so eine recht exotische Aufnahme, die findet dann im selben Jahr 1958 dann auch über die britische West-Indien-Gemeinde schlussendlich den Weg nach New Orleans. Denn wo sonst sind am amerikanischen Festland die karibischen Wurzeln noch deutlicher ausgeprägt als eben an der Küste von Louisiana. Und so hört dort der New Orleans Bandleader Paul Gayton diese Melodie und er nimmt sie mit ins Aufnahmestudio zu Cosima Matassa an die North Rampart Street. Und weil er aber den Songtitel Tom Hawk gar nicht kannte, dann nennt er sein Mitbringsel dann eben Windy und er landet damit dann auch in den Billboard Charts. Von Südafrika dann über die britische West-Indien-Gemeinde nach New Orleans. Garantiert mit 0% amerikanischen Wurzeln, aber dennoch ein US-Chart-Hit. Windy mit Paul Gayton.

Wir werfen als nächstes eine Münze in die Rockola Music Box, hier von Komponist und Sänger Sonny West, am heutigen 30. Juli 1937 geboren in der Heimatstadt von Buddy Holly. Und genau dieser Umstand bringt ihn dann hier 1956 auch ganz folgerichtig ebenso von Lubbock, Texas nach Clovis in New Mexico zu Labelboss Norman Petty. Der macht mit ihm dort auch diese Debütsingle für unseren Jubilar im selben Jahr 1956, als auch der Buddy Holly dort seine Aufnahmesessions beginnt. Und von dieser Single gibt es am Ende nur 700 Stück gepresst. Damit wird auch sein Sweet Rockin' Baby als Originalscheibe in ähnlichen Preisregionen gehandelt wie die frühen Elvis-Singles. Nur hier mit einem landesweit vollkommen unbekannten Rockabilly-Sänger, Sonny West.

dann aber spätestens, als unser Jubilar zusammen mit Norman Petty diesen Buddy Holly Hit Oh Boy komponiert. Da wird der Sonny West auch zum gefragten Komponistenhelden, denn die beiden, sie legen sofort auch nochmal nach für einen nächsten Buddy Holly Klassiker. Rayvon aus der Feder von Sonny West.

wenn unser Jubilar dann noch einige Jahre weiter in eigenem Namen aufnimmt. Diese beiden Evergreens von ihm, die prägen die Rock'n'Roll-Geschichte ja wirklich auf Jahrzehnte, denn es entstehen von beiden Hits ja unzählige Coverversionen, auch zum Beispiel hier mit der Jackie D. Shannon oder mit Michael Cox in England oder auch mit der britischen Nummer 1 von Oh Boy, dann mit Mudd Mitte der 70er Jahre. Und so verdient sich der Sonny West mit diesen beiden Frühzeitwerken auch heute ganz bestimmt unseren Erinnerungsscheinwerfer am heutigen 30. Juli, auch noch mit der ewigen Originalversion von Ray Vaughan von und mit Sonny West.

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1: Seid wie immer ganz herzlich willkommen, Historianer. Der Axel Lindner lädt euch heute ein zu einem nächsten kleinen Frühzeit-Künstlerkompass. Heute im Namen von Paul Albert Anker aus dem kanadischen Ottawa. Als Sohn libanesisch-syrischer Eltern, da hat er es im Restaurant seiner Eltern auch nicht immer ganz einfach, bis er dann aber mit 16 seinen Onkel in Los Angeles besuchen darf und der ihn auch sofort mit zu einem Gesangswettbewerb anmeldet. Dort sitzt dann der Pianist und Talent-Scout Ernie Freeman im Publikum und er verpflichtet den jungen Paul auch sofort vom Fleck weg für seine Plattenfirma Modern in Los Angeles. Nur das Dumme war daran, dass der Paul erst zu diesem Zeitpunkt 16 Jahre alt war und damit im rechtlichen Sinn seine Unterschrift noch gar keine Rechtsgültigkeit hatte. Aber zumindest steht er mal 1956 für diese eine Debütsingle auch schon mal im Studio, zusammen mit den Cadets im Background Chor zum Karrierestart von Paul Anker mit I Confess.

dieses allererste Bekenntnis zu seiner Teenager-Gesangskarriere. Das hatte dann aber nun schnell ein jähes Ende, denn der Vertrag zwischen dem Modern-Label-Boss Joe Bihari und dem Paul Anka war eben noch nicht rechtsgültig. Zumal auch seine Single an der Westküste sich nicht besonders gut verkauft. Da wartet der 17-jährige Paul auch noch eine nächste Gelegenheit ab an der Ostküste. Jetzt in New York beim nächsten Vorsingen beim frisch gegründeten neuen Plattenlabel ABC Paramount. Und so meldet sich postwendend von dort der Artist und Repertoire-Manager Don Costa bei seinen Eltern und er macht nun einen rechtsgültigen Vertrag und die Sache kommt gleich vom Start weg mit dem ersten Songvorschlag auch sofort ins Rollen mit der Diana. Während seines 5-Jahres-Vertrags bei der ABC Paramount, da landet der Paul dann meist als Komponist auch mit seinen eigenen Songs fast 40 Mal in den Hitparaden und er wird damit auch einer der gefragtesten Komponisten, den wir heute auch für unseren Künstlerkompass für eine Stunde lang zum Thema machen. Wir werfen also diesmal ganz bewusst mal unseren Bühnenscheinwerfer auf den Mann hinter der Bühne, auf den Ideenlieferanten für typisch zeitgemäße Teenager-Songs ab 1957 zum Komponistenblickwinkel auf Paul Anka.

That's Right, so heißt es heute für die kommende Stunde mit den Kompositionen von Paul Anka, hier für die Mickey Marlowe, auch kurz nach seinem Debüthit der Diana an sie übergeben. Aber mit der nächsten Paul Anka-Komposition, da erreicht damit der Buddy Holly dann aber auch schon leider seinen letzten Charterfolg mit It Doesn't Matter Anymore. Natürlich gibt es an dieser Stelle für den Buddy Holly auch noch einen eigenen Dreiteiler und eine extra Sondersendung zum 3. Februar unter dem Titel The Day That The Music Died. Aber niemand wusste so recht, was man mit diesem posthumen Buddy Holly Hit so anfangen sollte. Und er hinterlässt für die komplette Rock'n'Roll-Welt damit einen tiefen, tiefen Einschnitt. Auch wenn der Paul noch kurz zuvor ganz sorglos hier textet: It doesn't matter anymore für den Buddy Holly.

Der Zug der Liebe, The Train of Love, der fährt erstmal mit Johnny Carson hier in den Bahnhof ein, bevor der Paul Anka dann seine Songidee von dieser Zugfahrt für die nächste Hitsingle dann weitergeben wird an seinen erklärten Teenager-Schwarm, die Annette Funicello, die Hauptdarstellerin in der Fernsehshow der Mickey Mouse Show. Die macht die Annette zu einer der beliebtesten Kinderstars in Amerika und so landet sie mit der Geschichte vom Tall Paul auch kurz zuvor landesweit in den Top 10. Und der Paul Anka hat natürlich auch nichts Besseres gedacht, als wenn er doch nur allzu gerne ihr Tall Paul hätte werden sollen. Also schreibt er der Annette mal kurzerhand diesen Top 40-Hit auf den Leib vom Train of Love.

Der Paul Anker schreibt für die Annette Funicello tatsächlich dann 1960 auch ein komplettes Album. Und das nennt er auch dann genauso. Annette sings Anker. Hier mit Tell Me That You Love Me. Aber es gibt auf diesem Album auch noch extra für die Annette komponierte Songtitel, um seinem Jugendschwarm auch ordentlich zu imponieren. Hier mit der Aufforderung von Hey Mama aus Annette sings Anker.

0: Nachdem's also auch mit einem komplett auf den Leib geschneiderten Album für Annette Funicello auch nicht geklappt hat, vielleicht auch ganz genauso wie zuvor auch schon bei Neil Sedaka und Carol King mit Oh Carol und der Antwort von Oh Neil, da produziert der Paul hier eine One-Single-Truppe Junior and His Friends für den Songtitel Who's Your Pet, Annette? Wer ist denn dein Haustier, das du gerne verhätscheln möchtest? Also durchaus eine gute Portion an enttäuschter Teenagerliebe, die der Paul natürlich auch sofort in passende Töne umsetzen kann. Und so wendet er sich nach der Annette Funicello jetzt gleich an die Dottie Stevens, an die Pat Molitary und auch an die Connie Francis, weil es einfach am allerbesten wirkt, wenn man den jeweiligen Damen auch gleich einige Songtitel ins Repertoire schreibt. Hier mit So Let's Dance für die Dottie Stevens.
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Die Pat Molly Terry ist dann die nächste Songaspirantin in der Teenager-Umgebung von Paul Anka mit seinem landesweiten Aufruf in the USA. Aber mit der vierten Dame, das soll es dann endlich wieder mit einem Top-20-Hit klappen im Namen von Paul Anka. Denn er schreibt der Concetta Rosa Maria Franco Nero diesen Teddy auf den Leib, nachdem es auch kurz zuvor schon mit dem Frankie ganz gut geklappt hat. Damals von Neil Sedaka und Howard Greenfield in den Top 10, aber auch der Neil, der zündet als Beziehungspartner für die Connie Francis genauso wenig wie zuvor auch schon bei der Carole King. Auch wenn er sich noch so viel Mühe geben mag, auch bei Where the Boys Are oder der Plenty Good Lovin', eben genauso wenig wie der Paul Anka bei ihr landen kann mit seinem Teddy für die Connie Francis.

diesem Instrumental The Longest Day von Dixieland-Bandleader Chris Barber. Da komponiert der Paul Anka seinen ersten Soundtrack zum gleichnamigen Kinofilm Der letzte Tag mit wirklicher Top-Besetzung. Da gewinnt der Streifen 2 Oscars und er wird für 6 weitere in diesem Jahr 1962 noch nominiert. Mit John Wayne, mit Richard Burton, Robert Ryan, mit Henry Fonda und eben auch mit Paul Anka als den US Army Ranger. Das sind die 3 Stunden Kriegs Epos auf der Kinoleinwand zu erleben. Und der Paul Anka schreibt dazu eben auch die Titelmelodie. Aber für die Hitparaden haben wir gleich auch eine nächste Dame wieder mit dabei. Jetzt im Jahr 1964 gelandet mit der Peggy March. I'm watching every little move you make. Die Frühzeitvariante eines Neuzeit-Stalkers quasi aus der Feder von Paul Anka.

The Second City Sound aus Birmingham bedient sich hier 1966 bei Love's Funny von einer Komposition unter dem Pseudonym D. Marek. Und der Paul Anker hat dann 1968 auch noch einen zweiten Versuchsnamen. Da heißt er nämlich T.H. Kidd für Bobby Gosch und sein Last of the Great.

mit I'll Follow the Leader von der Gruppe Kicks and Company. Da legt sich der Paul auch noch ein weiteres Gesangspseudonym zu im Jahr 1969. Aber an dieser nächsten selbstgesungenen Northern Soul Single, da können wir heute im Namen von Paul Anker auch noch auf keinen Fall vorbeigehen. Dieses I Can't Help Loving You, das landet auch in den Top 100 der schon so oft zitierten und zum Thema gemachten Northern Soul Top 500. Und das bringt für ihn damit einen auch wohl der langlebigsten Tanzflächenhits seiner Karriere mit I Can't Help Loving You im Northern Soul Format für Paul Anker.

Can't Help Loving You, der Northern Soul Tanzflächenfüller von Paul Anka im Blue Eyed Soul Segment. Aber auch am nächsten Songtitel, da können wir heute auf keinen Fall dran vorbeigehen, denn der Paul schreibt auch noch zumindest mal den englischsprachigen Text vom französischsprachigen Original Comme d'habitude von Claude François. Und daraus wird dann natürlich nicht nur eine britische Nummer 2 für den Old Blue Eye, sondern hier auch ein weiterer Chartaufmerker für den Brooke Benton mit Paul Ankers Text zu My Way.

0: So, it's goodbye. Natürlich liefert uns der Paul Anka auch noch den passenden Abschlusssong für unseren heutigen kleinen Künstlerkompass. Auch wenn man natürlich von so einem Megakomponisten immer weit mehr zurücklassen muss, als man so in eine schmale Stunde überhaupt reinkriegt. Ich hoffe aber, unsere Gezeitenwanderung von der allerersten Paul Anka Single bis zum Welthit My Way hat wieder Spaß gemacht. Auch gerne mal abseits aller deutschen Schlageradaptionen und auch von sonstigen fremdsprachigen Neuvertonungen seiner Hits mal abgesehen. Das können die Schlagerspezialisten an anderer Stelle ganz bestimmt noch wesentlich besser nachholen. Uns ging es heute beim Künstlerkompass eigentlich immer um den viel zu unterbewerteten Komponisten Paul Anka, mit dem sich auch so herrlich durch die Zeit reisen lässt. Der Axel Lindner sagt damit wieder, so it's goodbye, hoffentlich auch bis bald zu einem nächsten Künstlerkompass. Wenn immer es mal wieder mehr bemerkenswerte Musik geben darf, auch in der zweiten Reihe hinter dem Mikrofon, heute als Komponist im Namen von Paul Anka.
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Ich hoffe, ihr verlasst mich jetzt nicht, auch nach dieser Debütsingle, dem Gitarristen und Sänger George Buddy Guy. Heute am 30. Juli 1936 in Letsworth, Louisiana geboren und dann aber auch schon früh ausgewandert ins Blues-Mekka nach Chicago in den Norden. Und dort trifft er zuerst auf den Jazz-Talent-Scout und Studioleiter Willie Dixon. Und der nimmt ihn in diesem Moment auch gerade noch 1958 mal mit zu seiner eigenen Plattenfirma Cobra, aber als dann auch wieder weiter unter Schirmherrschaft von Phil und Leonard Jess an der South Michigan Avenue, der so berühmt gewordenen Record Row in Chicago. Also nimmt der Willie Dixon unseren Jubilar jetzt hier 1960 genau auch dorthin wieder weiter mit zu einem Modetanzversuch zum Slop Around im Namen von Buddy Guy.

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Unser Jubilar, der beeinflusst auch quer durch die 60er Jahre auch vor allem die Entwicklung beim britischen Blues Revival, als ihn dort das Who is Who an den sechs Seiten auch tatsächlich verehrt. Ein Eric Clapton, ein John Mayle, ein Jimmy Page, der Jimi Hendrix, der Jeff Beck oder auch der Keith Richards. Alle waren sie 1965 im Londoner Marquee Club live als Gäste mit dabei. Die weißen Gitarristenhelden, die sich nur allzu gerne inspirieren lassen vom typischen Buddy Guy Sound. Er bekommt im Laufe der Zeit insgesamt 6 Grammys als einflussreicher Gitarrist, auch weit über Chicago eben berühmt geworden. 2005, da halten Eric Clapton und B.B. King die Nominierungsrede für ihn in die Rock'n'Roll Hall of Fame, aber er macht seinem Namen als Gitarrist auch noch weit darüber hinaus bis ins 21. Jahrhundert auch seine Ehre. Nur wir gehen zum Finale jetzt nochmal ganz weit an den Anfang seiner Studiokarriere zurück, bezeichnenderweise mit der zweiten Cobra-Single zusammen mit Ike Turner im Studio. Die heißt hier absolut passend This is the End im Namen von Buddy Guy.

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1: Wenn es hier an dieser Stelle auch gern mal heißt, wir denken Radio anders, dann hätte ich für diesmal auch wieder eine Aussage im Ärmel, die vielleicht verwundern mag. Die heißt, wer uns hier gerade die nächste gut gemachte Musikgeschichte erzählt, das ist im Grunde vollkommen nebensächlich. Hauptsache, die Musikgeschichte ist gut. Sollte ich auch nur mal ausnahmsweise eine gut recherchierte Musikgeschichte von euch erzählen dürfen, dann bin ich eigentlich nur euer Erfüllungsgehilfe. Damit auch gerade diese Musikgeschichte nicht für alle anderen potenziell interessierten Hörern endgültig verloren geht. Und noch eins ist mir an dieser Stelle auch absolut wichtig. Ihr alle zusammen, ihr wisst freilich wesentlich mehr tolle Musikgeschichten und Details, als ich so im Laufe der Zeit überhaupt für mich auftreiben kann. Es wurde uns aber zum Thema Unterhaltungsradio über all die Jahrzehnte lang quasi abtrainiert, im Radio überhaupt noch in großer Zahl Musikgeschichten überhaupt zu erwarten. Stattdessen lässt man uns glauben, dass das bloße Abspielen eines Songs die Musikgeschichte absolut ersetzt. Aber ist das tatsächlich so, Historianer? Wenn ihr als musikinteressierte Oldie-Fans einen Song hört, ist das dann tatsächlich dasselbe, als würdet ihr auch vielleicht noch die Geschichte zum Song oder zum Interpreten oder gar zum Komponisten noch mit dazuhören können? Warum beurteilen aber die allermeisten Hörer die Qualität eines Radioprogramms an den gespielten Songs und nicht an den gehörten Geschichten zu den Songs? Bei uns bedeutet Radio Musikgeschichten und genau deshalb gibt es unseren täglichen Hit History Tageskalender.
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1: Wir geben bei unserer täglichen Hit-History-Halbzeit jetzt nur mal ein paar Musikjahre obendrauf mit Axel Lindner. Aber ansonsten bleibt auch schon wie gewohnt aus unserer 50s-Frühzeitstaffel alles beim Alten. Auch im ganz buchstäblichen Sinn mit unseren kleinen Songgeschichten von den Originalversionen berühmter Hits, von den deutsch-englischen 50-50-Pärchen bei Beat in Europa und auch in den 60s mit jeweils mindestens einem Beispielpärchen aus unserer Rubrik Beat Goes Rhythm and Blues. Also auch in den 60s, wenn auch wirklich jeder Fan zu jedem unserer Themenbausteine sofort wahrscheinlich einige Songbeispiele im Kopf mit sich rumträgt. Aber in Summe wollen wir euch vielleicht dann und wann doch mal überraschen, vielleicht sogar verblüffen. Oder ihr könnt euch auch sehr gerne selber bestätigen, dass es sich als Oldie-Musikfreund hier auch immer wieder lohnt, mit einzuschalten. Denn wenn euch dieses Konzept einmal Spaß bringt, dann solltet ihr euch diese Sendereihe ganz persönlich auf euren Radiokalender legen. Selbst wenn es mal vielleicht den ein oder anderen Song geben sollte, der beim Zuhören vielleicht nicht so ganz bekannt sein mag. Aber der Jahreskalender hat auch in den 60s so viel weitere Songgeschichten am Start. Bleibt bei uns zur Hit History Halbzeit.
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Die 25 Miles entführen uns diesmal mit Edwin Starr an den West Grand Boulevard in Detroit mit einer Pop- und einer Rhythm and Blues Nummer 6 ins Jahr 1969, also noch kurz vor seinem Signature-Ton von War bei Motown. Aber die dortigen Produzenten Harvey Fokua und Johnny Bristol, die setzen sich eigentlich neben den Atlantic-Produzenten und Komponisten Jerry Wexler einfach mal mit auf diese Copyright-Anmeldung mit drauf, denn immerhin schreiben die beiden ja einen neuen Text auf die bereits existierende Melodie von der Mojo Mama von Burt Burns und Jerry Wexler. Also in diesem Fall eher eine Weiterentwicklung als eine Coverversion. Auf dem Weg zur Suche zum zugrunde liegenden Original hier mit Wilson Pickett aus dem Jahr 1967 mit seiner Mojo Mama.

Die Mojo Mama, also die weibliche Glücksbringer- oder Talisman-Variante, die verhilft diesem Albumtake von Wilson Pickett im Jahr 1967 nur zu einem Achtungserfolg, weil eben in 33 Umdrehungen abgeliefert, bevor dann später der Edwin Starr daraus die 25 Miles entwickelt. Oder auch der Hoagy Lance die 32 Miles Out of Waycross. Oder wenig später 1970 hier die nächste melodische Weiterentwicklung zum Curried Soul im Original von Orchesterchef Mo Kaufman. Und auch hier bleibt sein Album-Take wieder in 33 Umdrehungen eher versteckt. Bis dann im selben Jahr 1970 der Mr. Blow dieses Curried Soul doch noch zur B-Seite von seinem Hit Groovin' with Mr. Blow macht. Also lohnt sich auch nochmal hier ein kurzer Melodievergleich zwischen den 25 Miles der Mojo Mama und hier dem Curried Soul von Mr. Blow.

wenn's schon im Original in Amerika kein Hit werden sollte, dann macht man das eben in England mit der Beryl Marston aus Liverpool und ihrem Music Talk im Jahr 1965. Und unser Music Talk, der geht an dieser Stelle auch jeden Tag wieder aufs Neue um all diese vielen britischen Coverhits, die damals zeitgleich zu den schwarzen Soul- und Rhythm and Blues-Originalen aus Amerika über den großen Teich gereicht werden. Und insbesondere kommt da ja im Jahr 1965 die Motown-Entourage auch das erste Mal mit ihren Motown-Originalinterpreten nach England. Und eine dort viel beachtete Motown-Tournee zieht seine Kreise. Die hatte zuvor der Fanclub-Chef von der Motown Appreciation Society in London, der David Godin, erst möglich gemacht, als er im Jahr zuvor bei Berry Gordy in Detroit vorgesprochen hatte, um eben diese Motown-Tournee im Mai 1965 dann auch anzuregen. Und so kennt man auf der Insel auch garantiert schon alle Motown-Hits aus dem FF und auch so manche Motown-Non-Hit-B-Seite, wie hier mit der Beryl Marston von einer Stevie Wonder B-Seite vom Music Talk.

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unsere Reiseroute geht diesmal bei Bit in Europa wieder in Richtung Süden nach Italien mit I Nuovi Angeli, mit der landessprachlichen Adaption beim Crazy Elephant Hit mit Gimme Gimme Good Lovin' im Jahr 1969. Aber weil der schwarze Sänger Robert Spencer aktuell als Newcomer mit seiner Band noch den One-Hit-Wonder-Status hat, da treibt das in steter Regelmäßigkeit in solchen Situationen auch gerne die Engländer mit solchen US-Anklängen dann wieder in die Studios. Hier mit der Gruppe Witch What aus Nottingham mit der ersten englischen Coverversion von Gimme Gimme Good Lovin'.

Die britische Hitkopie der Gruppe Witchwat aus Nottingham bleibt aber nicht die einzige Inselkopie. Denn auch der Don Farden aus Coventry, der schließt sich im selben Jahr 1969 auch gleich nochmal mit an, mit seiner Good Lovin'. Genauso wie auch hier nochmal die Rita Pavone auf Italienisch nachgelegt. Alles wie immer in 45 Umdrehungen bei Balla Balla Con Noi alias Gimme Gimme Good Lovin'.

Wir reisen heute zum Einstieg mit Dick Dale und seinen Dale Tones an die amerikanische Westküste zum vermeintlichen Surf-Klassiker von Mr. Lou. Und dabei lohnt sich's auch hier wieder mal, unsere Hitparadenwelle davon mit aufzunehmen, sowohl aus der ganz persönlichen Sicht von Dick Dale als auch aus dem Blickwinkel der Ursprünge des Songtitels Mr. Lou. Diese Dick Dale-Version, die kam der Überlieferung nach aber eigentlich erst durch eine Fanwette ins Repertoire von Dick Dale, denn der bekam bei einem Konzert die Aufgabe gestellt, einen Song nur auf einer einzigen Gitarrenseite spielen zu sollen. Und so erinnert sich der Richard Mansour, wie der Dick Dale eigentlich gebürtig heißt, an seinen libanesischen Onkel mit diesem Mr. Lou, das er schon aus seiner Kindheit auch kennt. Und genau in diesem Multikulti-Umfeld mit einem libanesischen Vater und einer polnischen Mutter, da finden wir auch heute die Originalwurzeln von diesem Mr. Lou, was übersetzt so viel heißen soll wie ägyptisches Mädchen. Und in diesem orientalischen Musikumfeld, da hatten wir uns ja auch hier schon einige Originalbesuche geleistet, zum Beispiel mit Caravan oder mit Shish Kebab und dem Sheik of Araby. Und dementsprechend wird es auch diesmal wieder so ein bisschen mystisch mit dem Ursprung hergehen zu einem vermeintlichen Surf-Klassiker, hier nochmal 1962 dargeboten durch Johnny and the Hurricanes, ebenfalls in 45 Umdrehungen mit Mr. Lou.

Misalu, das ursprünglich überlieferte ägyptische Mädchen. Das kommt aber noch vor dem Überschwappen auf den amerikanischen Musikkontinent, schon Ende der 20er Jahre aus Griechenland, aus der osmanischen Musiktradition zur Tanzmusik vom Rembetiko aus Athen. Und so verwundert es auch nicht weiter, dass unsere heutige früheste Version von Misalu eben auch genau von dort importiert kommt, mit Tetos Demetriadis, schon im Jahr 1927 zum Volkstanz Rembetiko, hier mit Misalu.

Tetos Demetriadis mit dem Rembetti-Chor, der sich damals schon den Untertitel eines griechischen Blues eingehandelt hat. Und so wird dieser Urzeitklassiker auch weiter transportiert in der Geschichte, schlussendlich genau bis ins Jahr 1941, als dieser Song dann auf den amerikanischen Kontinent trifft. Denn genau zu diesem Moment, am 01.01.1941, da erhöht dort in Amerika die ASCAP, die American Society of Composers, Authors and Publishers, mal eben die Radiotantiemen um das Doppelte, woraufhin mit einem Schlag mehr als 60% aller Radiostationen genau zu diesem Zeitpunkt den ASCAP-Aufnahmen den Rücken kehren und fortan eben nur noch das Material der sogenannten BMI, der Broadcast Music Incorporated, spielen. Und so verhilft das mit einem Schlag nicht nur der Hillbilly- und der Race-Music-Tradition zum Siegeszug, sondern davon waren natürlich zum selben Zeitpunkt auch alle fremdländischen Kompositionen betroffen. Auf einen Schlag gab es dann ab 1941 Hits wie Frenzy oder Brazil oder Besame Mucho oder die Carioca und Begin the Begin. Und davon profitiert eben natürlich auch unser Griechenland-Import von Misalou. Solche Songs, die werden dann eben schlagartig durch die Umorientierung der vielen Radiosendern zum amerikaweiten Mega-Hit. Zum Beispiel auch die europäischen Traditionen mit dem Volga-Boatman aus Russland oder dem Hut-Hut-Song aus Schweden oder mit Amapola, mit Amor, mit La Paloma oder auch mit der Gaucho Serenade und dem Peanut Vendor oder Green Eyes und der Maria Elena und Perfidia und noch so einige mehr. All diese Fremdimporte treffen alle auf einen Schlag auf den amerikanischen Kontinent, genauso wie auch unser heutiger Klassiker Misalou dann im Jahr 1941 dort zum ersten Mal in den Hitparaden mit Dick Himes und Orchesterchef Harry James.

Die doch schon recht bewegte Hitgeschichte von Miss Alou, heute bei uns zur Songstory ausgesucht. Aber auch die zuvor genannten Importschlager, die wollen wir bei dieser Serie von Oldies kupfern, Uroldies, auch nochmal kurz anleuchten. Nachdem aber nun auch Miss Alou auch bei diesem ASCAP und BMI-Streit beteiligt war, da steht auch der nächsten Hitversion von Miss Alou dann nach dem Krieg auch kaum mehr was im Wege. Inzwischen gibt's natürlich auch schon längst die passende US-Copyright-Anmeldung für die vermeintlichen Komponisten Fred Wise und Milton Leeds neben den griechischen Wurzeln von Nicolas Roubianis. Das ägyptische Mädchen erobert also den US-Kontinent jetzt 1946 erstmalig in den Top 10 mit Jan August und Miss Alou.

die erste amerikanische Top-10-Notierung der Misaloo direkt nach dem Krieg bis zur 7 mit Pianist Jan August. Und für das nächste Chartkapitel überqueren wir dann mit Leon Berry damit schon die nächste Jahrzehntegrenze. Auch im Rock'n'Roll-Zeitalter, da bleibt Misaloo auch ein stetiger Begleiter mit den Cardinals im Tubap-Format oder mit Ralph Martyri auch im Schlepptau von seinem Top-10-Hit Shish Kebab nachgelegt oder hier auch 1958 bei den Chess-Brüdern in Chicago zur Single mit Earl Washington zu Misaloo.

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Und damit, Historianer, sind wir auch schon wieder gelandet an der Westküste, wo sich die Misalu auch mit den Beach Boys hier zur Surferhymne auch weiterentwickelt. Die Melodie bekommt dann natürlich auch zuletzt im Jahr 1994 noch im Film von Pulp Fiction auch noch so richtig gehend weitergehenden Kultstatus verliehen. Und so geht der Song auch zum Abschluss mit unserer letzten Single der Lively Ones dann 1963 dann garantiert als Surf-Klassiker in die Musikannalen mit ein, obwohl das ehemalige ägyptische Mädchen doch auch durchaus an den griechischen Mittelmeerküsten hätte surfen können. Und das waren sie, die heutigen 25 Jahre an Musikgeschichte mit Misalu.

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1964 war ein sehr erfolgreiches Jahr für die Beach Boys und hier haben wir ein Album aus dem Jahr 1965, das heißt Today. Das war ein sehr erfolgreiches Album, erreichte Platz 4 der US Billboard Charts für die Langspielplatten und Platz 6 in den britischen Albumcharts. Und die Beach Boys hatten zu der Zeit teilweise mehrere Alben in den Charts. Do You Wanna Dance, das war hier ein Titel von dieser Platte. Das war natürlich keine Beach Boys Komposition, sondern eine Komposition von Bobby Freeman. Und hier ist mal das Original von 1958.

Wanna Dance? Das war Bobby Freeman, das Original. Und Do You Wanna Dance wurde ja von etlichen anderen Interpreten nachgespielt. Die Beach Boys auf ihrem Album Today hatten auch eine Single-Auskopplung. Die war in England 7 Wochen in den Charts, ist bis zum Platz 27 gekommen und in den USA bis zum Platz 9. 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

When I Grow Up, in Klammern To Be A Man. Eine weitere Single wurde aus dieser LP ausgekoppelt, nämlich Dance, Dance, Dance. 6 Wochen in England in den Charts, bis zum Platz 24 gekommen, in den USA bis zum Platz 8.

0: Dance, Dance, Dance 1965 vom Beach Boys Album Today. Eine weitere Single wurde auch noch von diesem Album ausgekoppelt, nämlich Help Me Rhonda, kam auch in die Charts und ich spiele hier mal aus einer späteren Veröffentlichung dieses Help Me Rhonda, die Beach Boys in Verbindung mit dem Royal Philharmonic Orchestra.
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Der Jean Grey nimmt hier deutlich Anleihen beim Link Ray-Hit Rumble, hier im Jahr 1963 gelandet, zum Surfer's Mood. Und auch die andere Singleseite vom Surf Bunny, die bleibt auch bei den Wellenreitern an der amerikanischen Westküste mit Jean Grey and his Stingrays.

Wir starten heute zum 30. Juli auch noch weiter mit Give and Take für eine kurze Runde in die Frühzeitkarriere von James Chambers alias Jimmy Cliff aus St. Catherine auf Jamaica, heute dort geboren im Jahr 1944 und auch genau zum Unabhängigkeitstag von Jamaica gegenüber dem British Commonwealth. Da macht er dort bereits auch seine ersten Bluebeat-Aufnahmen schon im Jahr 1962 zum Startpunkt einer Reggae-Weltkarriere, die man damals in seinen Anfangstagen auch längst noch nicht so benannt hätte. Denn dort mischt sich auf Jamaica noch Anfang der 60er Jahre häufig auch noch eine Prise Rhythm and Blues, dann immer aber zum offensichtlichen Offbeat-Rhythmus mit dazu, mit der Miss Jamaica von und mit Jimmy Cliff.

0: Von der Miss Jamaica gleich weiter bis zur Miss Universe, dann im Jahr 1963, als unser Jubilar seine Jugend auch immer noch zu Hause in den Aufnahmestudios auf Jamaica verbringt. Mit 14 kommt der junge Jimmy mit seinem Vater nach Kingston in die Inselhauptstadt übergesiedelt, wo er dort auch bald schon den Plattenproduzenten Leslie Kong kennenlernt. Und der schickt unseren Jubilar dann auch schon 1964, damals als Vertreter der jamaikanischen Musikwelt, dann zur Weltausstellung nach New York, zum sogenannten World's Fair, zusammen mit Prince Buster und Byron Lee unter dem Motto That's Ska. Und damit stellt sich Jamaika dann erstmals auf der Weltbühne als eigenständiger Staat auch vor, mit ihren ureigenen Ska-Rhythmen vom King of Kings im Namen des Abgesandten Jimmy Cliff.
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Wir passen natürlich auch heute wieder wie an jedem Wochentag hier darauf auf, dass all diese Elvis-Hits mit einem entsprechend anders gesponserten Original genau hier an dieser Stelle ein berechtigtes Double Play mit dem Urlieferanten dann auslösen. Denn der Elvis-Hit hier im Februar 74 bis zum Rang 39, der wird diesmal auch ausnahmsweise vom schwarzen Originalinterpreten Adam Waite noch deutlich übertroffen, damals im Mai 61 bis auf einem Rang 7. Mit seinem Take Good Care of Her, da versorgen die beiden Komponisten auch drei Jahre später, 1966, dann den Dean Martin und den Sonny James auch auf einer Country Nummer 1 und auch noch den schwarzen Balladensänger Mel Carter auf seiner Hitversion nur bis zur 78. Aber das Besondere an der Elvis-Version ist dann auch wieder zum wiederholten Mal, dass hier zwischen dem Original im Jahr 61 und der Elvis-Hit-Version mal wieder mehr als 10 Musikjahre dazwischen liegen dürfen. Diese Zeitlosigkeit seiner Aufnahmen, die bestätigt sich hier ein ums andere Mal wieder, auch gerade mit solchen Balladen, die für viele Elvis-Freunde auch auf ein ganz besonderes stimmliches Ausdrucksvermögen dann zurückgeführt wird. Und wir hören also jetzt die Vergleichsprobe mit dem Adam Waite, insgesamt 3 Top-10-Hits im Jahr 61 abgeliefert, mit The Writing on the Wall und As If I Didn't Know und diesem Original Take Good Care of Her.

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1: Diesmal gehen wir für unsere kleine Kinderserie weit zurück bis ins Jahr 1922, als dort die ersten Filmausschnitte von den Little Rascals ihren Ursprung finden. Zunächst natürlich noch als Stummfilmgrundlagen und dann ab 1929 mit den ersten synchronisierten Kurzfilmen für Kinder unter dem Serientitel von Our Gang. Und knapp 10 Jahre später kauft dann die MGM 1938 die Rechte, sowohl an den Little Rascals als auch an Our Gang. Und so kommen auch zeitgleich bereits die ersten Kurzfilm-Episoden mit den kleinen Strolchen, damals schon Ende der 30er Jahre, in die deutschen Kinos zum Filmvorspann. Nur bis dann zum Fernsehdebüt, da vergehen nochmal knapp 30 Jahre, bis das ZDF dann genau im Jahr 1967 die inzwischen dann fürs Fernsehen aufbereiteten Kurzfilme kauft und dann auch immer mit dem recht markanten Sprecher Jürgen Scheller synchronisiert, der in einer Person alle vorgestellten Stimmen eigentlich für alle Charaktere von den kleinen Strolchen einspricht. Und seither kommen Spanky, der pausbäckige Junge, oder Butch, der Schläger, oder Joey, der etwas dickliche Junge, oder auch der schwarze Farina, alle aus einem Guss von diesem Jürgen Scheller. Was zu dieser Zeit aber eben auch alles andere als alltäglich war, dass sowohl schwarze als auch weiße Kinder miteinander gezeigt werden durften, damals schon in den 1920er Jahren. Aber bei Slapstick-Einlagen fürs Kinderprogramm,

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2: Auch heute schlagen wir mit unserer Hit-History-Halbzeit so ein wenig aus der Art Historianer, denn der Axel Lindner wechselt für euch in diesem Monat mal das Musikjahrzehnt mit unseren aber ansonsten angestammten Originalversionen berühmter Hits und auch den dazu passenden deutsch-englischen 50-50-Pärchen. Und weil wir es hier bei diesem kurzen Schlaglicht in den 80er Jahren auch damit belassen wollen, da erwarten euch jetzt gleich im Anschluss für die nächste halbe Stunde mal zwei womöglich recht spannende Originalpärchen und dann komplettieren wir das Ganze mit einem passenden 50-50-Pärchen eben auch aus den 80er Jahren bei unserer Hit History Halbzeit.

Hier holt sich die Tracy Ullman auch schon zum wiederholten Mal auch gerne ein zumindest etwas älteres Original zur Vorlage bei ihrem britischen Top 25 Hit von My Guy. Nun müssen wir zur Erstversion jetzt erstmal die Geschlechterrolle auch wieder tauschen, damit 1980 hier die Ska-Band Madness damit einen ersten Nummer 1 Erfolg buchen kann. Dann allerdings eben unter dem Titel My Girls Mad at Me mit

für viele inzwischen der Inbegriff des Kommunikationslebens. Klingel schon, Telefon. So meint das hier die Cynthia Jones, auch die eigentliche Leadsängerin der Ursprungsband Lips Inc., mit dem dann aber wie gewohnt englischen Originaltext von der Funky Town. Dort zu Hause in Minnesota, da arbeitet die Cynthia auch später noch beim Prince-Projekt The Time mit in jedem Fall mal 4 weiteren Rhythm and Blues Top 10 Hits zwischen 1981 und 84 mit Get It Up, mit Cool, dann mit der Telefonnummer 779311 und der Jungle Love. Aber für dieses 50-50-Pärchen, da laden wir die Cynthia jetzt auch noch ein, in englischer Sprache uns das Original näher zu bringen, zum weltweiten Nummer 1-Hit von Funky Town mit Lips Inc.

Auch die Frank-Farian-Gruppe Eruption kommt mit 3 deutsch gecharteten Hits mit Sängerin Precious Wilson auch gleich 3-mal mit einem passenden US-Original ins Studio. Ihr Top-10-Hit I Can't Stand the Rain kommt vorher von der N-Peoples mit One-Way-Ticket, chartet schon in den 50s der Neil Sedaka. Und auch hier ihr Leave a Light, das ist zuvor schon ein Motown-Original vom Duett Kaysten und Majors aus dem Ursprungsjahr 1975. Mit ihrem I'll Keep My Light in the Window von Leonard Carsten und Carolyn Majors.

Die deutsche Gloria von der Lena Valaitis, die kommt diesmal auch gleich dreimal zu ausgezeichneten Einnahmen für ihren Texter Michael Kunze. Zum einen orientiert sich der natürlich am italienischen Importerfolg vom Originallieferanten Umberto Tozzi, auch schon in den deutschen Top Ten gelandet. Und dann erreicht auch noch die Laura Branigan mit der englisch gesungenen Gloria einen britischen und auch einen amerikanischen Top 5 Erfolg. Also kann man in diesem Fall mit der Lena Valaitis mit einem deutschen Rang 22 auch bestens zufrieden sein, weil damit die Zuverdienstmöglichkeiten auch bei den anderen beiden Versionen gesichert sind. Von der Gloria von und mit Umberto Tozzi.

0: Das war's damit mit unserer Hit-History-Halbzeit aus den 80er Jahren. Aber gleich morgen geht's mit einem nächsten Originalkapitel dann gerne weiter mit unserer Hit-History-Halbzeit.
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Die Wonderful World mit den Beautiful People, die eröffnet sich dann aber erst nach der Übersiedlung von Jimmy Cliff ins Mutterland des Commonwealth, denn dort befindet sich ja inzwischen auch schon die weit größere Westindien-Gemeinde außerhalb Jamaikas und so sorgt die auch schon längst für landesweite britische Charthits. Aber wie man aus demselben Jahr 1969 auch schon ganz gut hören kann, da findet sich unser Jubilar mit seinem Waterfall auch zeitgleich bereits auf den recht geradlinig getakteten Northern Soul-Tanzflächen wieder beim Waterfall mit Jimmy Cliff.

mit Vietnam. Da kommt der Jimmy Cliff dann 1970 auch zum ersten Mal zu uns in die deutschen Top 15 und auch in England gechartet, nur natürlich in Amerika nicht, als offensiver Antikriegssong dort geflissentlich in den Hitparaden nicht gechartet, obwohl der Bob Dylan dann diesen Titel Vietnam dann wenig später als den besten Protestsong benennt, den er jemals gehört hat. Und diese Ehre muss man sich ja auch immerhin erst erarbeiten, dann auch noch für die bevorstehende weltweite Reggae-Karriere, während man bis dahin auf der Insel bereits mehr als 2500 Bluebeat und Ska- und Rocksteady-Singles veröffentlicht, allein bis zu diesem Jamaica-Rhythmus dann während der 70er Jahre, als sie diesen Rhythmus dann auch später Reggae nennen wollten. Und so sagt unser Jubilar damit auch Thank you für seine ersten recht prägenden Ska- und Rocksteady-Jahre, heute im Namen von Jimmy Cliff.

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1: Für unsere nächste Wochenkapitelüberschrift zu unseren täglichen Hit History Song Stories, da will ich mich aber jetzt nach unserem kurzen Ausritt zu YouTube und Spotify und Top 40 Radio auch wieder unserer aktuell möglichen Radioprogrammgestaltung auch gerne verschreiben. Denn auch hier gibt es ja unter dem schon so weit gefassten Oldie-Radio-Begriff noch eine ganze Menge weiterer Blickwinkel, die ich gerne mal für einen Moment lang mit euch zum Thema machen wollte. Und so würde ich euch diesmal auch ein Motto anbieten, das ich auch selber immer wieder höre, fast genauso oft wie die Geschichte vom ewig jungen Oldie-Fan, der im Grunde nichts anderes erwartet als die Musik der eigenen Jugendtage, damit dann auch bald die 2000er Jahre als das ultimative Oldie-Jahrzehnt auch ausgerufen werden können. Aber diesmal geht's mir um eine genauso häufig anzutreffende Gruppe an Oldie-Freunden, nämlich eigentlich unsere perfekte Zielgruppe mit allen Voraussetzungen für ein tolles, auch zuweilen mal anspruchsvolles Oldie-Programm. Und so wollte ich unser heutiges Motto taufen: Unbekannte Lieder braucht das Land. Ganz genauso, wie wir das damals alle am Radio auch gemacht haben. Man schneidet einfach mal den Stimmanteil des Moderators raus. Und man bekommt am Ende dann ein Sammelsurium an neuen, noch unbekannten Songs, damals auf Tonband oder auf Musikkassette. Und dann sucht man oft ein Leben lang nach dem ein oder anderen Musiktitel auf diesem Tonband. Und auch das wollen wir dann im Anschluss an unsere Hit History Song Story Staffel mit euch zu einem Stück Experimentierradio werden lassen, das dann aber auch ganz anders ablaufen wird, als man das vielleicht erwarten möchte. Denn wenn schon nur wichtig ist, dass man neue, unbekannte Lieder präsentiert bekommt, dann sollte man die Stimme des Moderators wie damals noch gar nicht mehr rausschneiden müssen. Radio ist dann allerdings auf dem Prüfstand, derzeit mit unserer moderierten Jahresstrecke von den Hit History Song Stories.
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0: wenn doch schon unsere Wochenüberschrift Unbekannte Lieder braucht das Land diesmal heißt, dann fangen wir bei unserem Wochenüberblick doch damit auch gleich mit ein paar Non-Hit-Picks im Songvergleich auch wieder an. Mit den Originalvergleichen diesmal in England, mit den King Brothers zur Cold Cold Shower, mit Peter Kraus, als er in Amerika landen sollte, mit dem Dream Boy alias mit 17. Und auch unsere deutsch-englischen 50-50-Pärchen sind eigentlich nicht immer danach ausgelegt, dass die deutsche Version auch überhaupt unbedingt ein Hit werden musste, denn es reichte ja auch schon, die deutsche Texterlizenz zu bekommen, um einen Billy Sanders vors Mikrofon zu locken oder einen Boy Berger oder einen Camillo Felgen, den Detlef Engel, die Ria Solar oder einen Ted Herold mit der Isabel, mit der Woman from Liberia. Und die Originalversionen berühmter Hits haben auch noch ganz spannende Geschichten zu bieten, mit Barrett Strong zur Money, That's What I Want, eigentlich nicht die Originalmelodie. Ganz genauso auch natürlich bei unseren Uroldie-Geschichten diese Woche mit den Viscounts zum Opus One oder auch mit Dean Martin zu einer Uroldie-Geschichte I'm the One Who Loves You. Und so ganz nebenbei hat sich auch noch eine ganz spannende Geschichte von Take Five mit reingemogelt im Namen von Dave Brubeck. Auch hier gibt's vielerlei Adaptionen, genauso auch mit unserem Zweiteiler von Bill Doggett-Hit Honky Tonk, auch weit mehr zu bieten als eben nur diese eine Single mit Part 1 und Part 2, bevor es dann auch wieder weitergeht in den 60s mit Freddie Cannon und Action, mit der Originalsuche zu Edwin Starr und den 25 Miles, genauso auch mit den Birds, All I Really Want to Do, oder der Geschichte mit Johnny Cash und A Boy Named Sue, bevor es dann natürlich auch wieder ein 7er-Paket gibt von Beat Goes Rhythm and Blues, diese Woche mit Dave Berry, mit Johnny Kidd and the Pirates, mit Riot Squad oder mit Dean Bird und Freddie Ryder. Immer die britische weiße Single gepaart mit dem schwarzen US-Original. Und dafür wird es dann bei Beat in Europa auch wieder gängig, aber nicht in der Sprache dieses Mal. Mit den Beatles, mit den Crazy Elephant, mit den Easy Beats, Friday on My Mind auf Italienisch und Französisch oder die Judy in Disguise im Namen von John Fred. Die Monkees sind mit dabei mit I'm a Believer auf Französisch und Italienisch, Petula Clark mit Downtown oder A Beautiful Morning mit den Rascals. Und dann haben wir es uns in den Sommerwochen ja zur Aufgabe gemacht, auch mal ein bisschen abzutauchen, sogar in die 80er Jahre mit den Originalversionen berühmter Hits, mit der Cyndi Lauper, mit Dave Edmonds, mit George Harrison, Got My Mind Set on You, nicht das Original, mit Kim Carnes, die Betty Davis Eyes, nicht das Original, mit Simply the Best, mit Tina Turner, nicht das Original. Und ganz genauso auch zum Beispiel die Marianne Faithfull, die Ballad of Lucy Jordan. Und zum Abschluss geht's dann auch immer wie gewohnt einmal zu den deutsch-englischen 50-50-Pärchen auch in die 80er Jahre. Immer auch mit der Erklärung, warum es diese deutschen Versionen, die man kaum mehr kennt, auch trotzdem immer noch alle geben musste. Diesmal mit Ingrid Peters, mit Jürgen Drews, mit Sif Inger, mit Ute Berling oder mit der Cynthia Klingel schon Telefon alias Funky Town. Das und vieles mehr bei unseren täglichen beiden Stunden, unserem Radio-Experiment zum Zuhören übers komplette Jahr mit den Hit-History-Songgeschichten.
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0: So sind wir damit auch schon wieder am Ende angelangt mit unserer heutigen Musikgeschichtenrunde aus alten Tagen, die wir damit auch quer durchs ganze Jahr auch nicht in Vergessenheit geraten lassen wollen. Aber dazu gehören ja bekanntlichermaßen auch immer drei dazu. Die einen, die all die Geschichten kennen und erstmal aufschreiben. Die nächsten, die euch dann die Geschichten erzählen. Und als allerwichtigstes natürlich ihr da draußen an allen Hörgerätschaften, damit ihr diese Geschichten auch nicht in Vergessenheit geraten lassen wollt. Wir machen also immer ganz bewusst die Trennung zwischen den Geschichtenlieferanten und dem Menschen vor dem Mikrofon, der da gerade diese gut recherchierte Musikgeschichte erzählen darf. Denn vielleicht habt ja auch ihr als momentane Zuhörer auch so manche Musikgeschichte auf Lager, die wir auch noch gar nicht kennen. Dann würden wir die nämlich gerne kennenlernen. Denkt einfach mal drüber nach. Bis morgen dann zur nächsten Ausgabe von unserem Hit History Tageskalender.

Das war's für heute aus unserem Hit History Musikkalender mit Axel Lindner und seinen Gästen. 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

Hallo und herzlich willkommen zur 31. Ausgabe von Tetztanztee. In der folgenden Stunde möchte ich wieder an die Zeiten erinnern, in der die Tanzschulen ihren Schülern einen nachmittäglichen Tanztee anboten und Schlager und Popmusik der 50er, 60er und frühen 70er Jahre spielen. Die erste halbe Stunde ist dem Tanz gewidmet, nach einem Mittelstück folgen dann ruhige Titel, zu denen man eine Tasse Tee trinken kann. 1969 wünschte sich Franz Gall von ihrem Freund ein bisschen Goethe, ein bisschen Bonaparte.

1960 hatte Lolita aus Österreich bereits ihren 22. Hit in den Charts mit El Paso zusammen mit dem Western-Trio. Ivo Robic stammt aus Jugoslawien. 1959 hatte er seinen ersten Hit bei uns mit Morgen und die B-Seite erreichte 1960 noch Platz 5 der Automatenmarktcharts. Ai, ai, ai, Paloma.

Tommy Kent war 21 Jahre alt, als er 1959 seinen ersten Hit mit Susie Darling hatte. Und nun wieder ein Nachzieher. Inge Ködel benutzte viele Pseudonyme. Unter dem Namen Gerdi Berg erschien bei Neckermann 1959 ihre Version von My Happiness.

Das war Pat Boone mit seiner Version von Memphis, Tennessee von 1964. Wir gehen zurück nach 1961. Sweets for My Sweet sangen die Drifters und erreichten Platz 25 in den amerikanischen Jukeboxen in Deutschland.

Die Jazzsängerin Nina Simone nahm ihren Titel My Baby Just Cares For Me 1958 auf. Aber erst 1988 wurde er ein Hit, und zwar durch den Einsatz in einer Fernsehwerbung. Den Abschluss der Tanzrunde machen heute die Amerikaner Jan und Dean mit ihrer Version von Help Me Rhonda.

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Das war der nächste Beitrag zu unserer Reihe der frühen deutschen Nummer 1 Hits. Diesmal von 1950. Willi Schneider sang Und scheint die Sonne noch so schön. Die Teemusik beginnt mit einem Instrumental. Der einzige Hit für das Hubert-Wolf-Sextett war 1961 Wheels.

Lala Andersen hatte 28 Hits in den deutschen Charts. Nicht dazu gehörte das gerade gehörte Fernweh. Wir kommen in das Jahr 1962. Heidi Brühl erreichte die 15 der Charts mit Tag für Tag bekomme ich drei Rosen.

Das waren die Flamingos. Ihr Titel Thomas Rock aus Alabama stammte von 1956. 1965 erinnerte sich der Gitarrist Jürgen Inkmann an einen alten Filmtitel und spielte ihn neu ein. Olé, o Cangaceiro.

Das war der kürzlich verstorbene Percy Sledge mit seinem schönsten Titel My Special Prayer von 1968. 1959 brachten die Platters ihren vierten Hit in die deutschen Charts. Smoke Gets in Your Eyes.

Das war Jim Reeves mit seinem Nummer 2-Hit von 1959, He'll Have to Go. Den Abschluss macht heute Donovan Leitch mit seiner zweiten Single von 1965, Colors.

0: Hallo, hier sind die Schlagzeilen mit KI-Support aus dem ersten Quartal 1985. Michail Gorbatschow wird Generalsekretär der KPDSU. Nach dem Tod von Konstantin Tschernenko übernimmt der 54-Jährige die Führung der Sowjetunion. Mit seinen Reformideen weckt er weltweit Hoffnungen auf einen neuen Kurs im Ost-West-Verhältnis. Die Bundesrepublik diskutiert über die Volkszählung. Die Planungen für die nächste Volkszählung sorgen erneut für kontroverse Debatten. Viele Bürger äußern Bedenken zum Datenschutz und zum Umgang mit persönlichen Daten. We Are The World bewegt die Musikwelt. Mehr als 40 internationale Superstars nehmen den Benefizsong zugunsten der Hungerhilfe in Afrika auf. Das Lied entwickelt sich innerhalb weniger Wochen zu einem weltweiten Nummer-1-Hit. Boris Becker sorgt für Aufsehen im Tennis. Der erst 17-jährige Leimener gewinnt immer mehr Aufmerksamkeit auf der Profitour. Viele Experten sind sich schon jetzt sicher, dass hier ein ganz außergewöhnliches Talent heranwächst. Das waren die Schlagzeilen aus dem ersten Quartal 1985. Ich lege den Nachrichtenblock jetzt zurück ins Archiv und schalte nach Winsen an der Luhe. Viel Spaß bei den Retro-Charts.
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2: 1985, das war das Lied von Axel F. Harold Faltermeyer mit Filmmusik von Beverly Hills Cop. Und den habe ich mir rausgesucht, um euch den nächsten Block anzukündigen. Ich nehme euch mit in den nächsten Ausstellungsraum, der heißt Pop und Radio Hits. Ihr habt gerade bei dem Hook-Container, so nennt dieses kleine Ding sich, schon einen Vorgeschmack auf Bad Boys Blue bekommen. In diesem Ausstellungsraum finden wir drei Songs, die unterschiedlicher kaum sein können und trotzdem passen sie perfekt ins Jahr 85. Sandra startet mit internationalem Synthie-Pop, danach gibt es den großen Radiohit von Bad Boys Blue und zum Schluss zeigt Stevie Wonder einmal mehr, warum er zu den ganz Großen der Popmusik gehört. Mit diesem Song gelang Sandra der internationale Durchbruch. Aus einem deutschen Popstar wurde plötzlich ein Name, den in ganz Europa in den Charts die Menschen feierten. Hier ist sie, I'll Never Be Maria Magdalena, und danach gibt es die Bad Boys Blue.

Chili Hilton Bad Boys Blue. Übrigens für eine britische Band. Tatsächlich stammt die Köln aber. Die Köln. Die Gruppe aber aus Köln. You're a Woman. In den 80ern, Mitte der 80er, wirklich riesen Partyhits von den Bad Boys Blue.

0: 1985 war Stevie Wonder längst Legende. Trotzdem bewies er mit Part-Time Lover, dass er auch Popradio der 80er ganz vorne mitspielen kann.
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schönes Ding, Heinz Rudolf Kunze, und dein ist mein ganzes Herz. Falco bewies 1985 einmal mehr, dass deutschsprachige, naja, oder österreichische Popmusik auch international funktionieren kann. Sein Wiener Schmäh war dabei längst zu einem ganz persönlichen Markenzeichen geworden. So, da haben wir Kuschi, Heiko hat sie gerade so genannt, sauber weggelabert. Hier ist Vienna Calling, hier ist Falco.

0: Hallo, hier sind die Schlagzeilen mit KI-Support aus dem zweiten Quartal 1985. Papst Johannes Paul II. Besucht die Benelux-Staaten. Der Pontifex reist durch Luxemburg, Belgien und die Niederlande und zieht Hunderttausende Gläubige an. Richard von Weizsäcker beeindruckt mit seiner Rede zum 8. Mai. Der Bundespräsident bezeichnet das Kriegsende 1945 als Tag der Befreiung. Dire Straits veröffentlichen Brothers in Arms. Das Album mit Hits wie Money for Nothing und Walk of Life entwickelt sich zu einem der erfolgreichsten der 80er Jahre. Gleichzeitig setzt es neue Maßstäbe bei der digitalen CD-Produktion. Steffi Graf gewinnt ihren ersten WTA-Titel. Die 15-jährige Deutsche triumphiert beim Turnier in Boca Raton in den USA. Für viele Experten ist das der Beginn einer außergewöhnlichen Tenniskarriere. Das waren die Schlagzeilen aus dem zweiten Quartal 1985. Ich schiebe den Nachrichtenwagen jetzt aus dem Studio, mache Platz für die Schallplatten und schalte nach Winsen an der Luhe. Dort wartet Thomas schon darauf, die Zeitreise musikalisch fortzusetzen.
1: Und genauso machen wir es. Bis hierhin haben wir schon einige Facetten des Jahres 85 erlebt. Jetzt wird es langsam Zeit wieder für einen Blick über die Landesgrenzen hinaus. Musikalisch, ne? Internationale Hitwelle. Zwei Songs, die rund um den Globus zu hören waren und die bis heute sofort nach Sommerradio und nach 80ern klingen. Den Anfang macht gleich Madonna auf dem Höhepunkt ihres weltweiten Durchbruchs. Und danach wartet Musik aus Italien mit Baltimora, einer dieser Titel, bei denen wahrscheinlich schon nach den ersten Tönen niemand mehr still sitzen bleibt. And you can dance. For inspiration. Sie wurde 85 endgültig zum weiblichen Superstar. Into the Groove gilt heute als einer der Songs, mit denen ihr weltweiter Siegeszug richtig Fahrt aufgenommen hat. Hier ist Madonna.

0: Madonna Into the Groove. Wir haben vorhin Lose verteilt, vielleicht habt ihr gewonnen, dann hört ihr jetzt gleich Werbung.
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0: Es gibt so Songs, bei denen man schon nach den ersten Sekunden mitsingen oder summen kann, obwohl noch gar kein richtiger Text gesungen wurde. Tarzan Boy ist dafür wahrscheinlich eines der besten Beispiele der 80er. Hier ist Baltimora.

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1: Manche Musikblöcke brauchen keine große Erklärung, sie sprechen für sich und genauso ist es jetzt. Zum Abschluss der ersten Stunde warten noch zwei Songs, die bis heute zu den ganz großen Klassikern der 80er gehören. Zuerst nimmt uns Tina Turner mit auf eine musikalische Reise in die Zukunft mit einem der eindrucksvollsten Filmsongs dieses Jahrzehnts aus Mad Max. Und danach folgt ein Titel, bei dem wahrscheinlich schon die ersten Gitarrenakkorde reichen, damit ihr sofort mitsingt. Bryan Adams, The Summer of 69. Vorher Tina Turner, We Don't Need Another Hero. Ein stärkeres Finale hätte die erste Stunde nicht bekommen können, oder?

hat schon wieder einer an der Uhr gedreht. Wir sind ganz, ganz dicht am Stundenwechsel. Heute mit den Retro-Charts. Wir sind unterwegs in unserem Musikmuseum im Jahr 1985.

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1: Willkommen zurück in der zweiten Stunde zu den Retro-Charts. Schön, dass ihr immer noch dabei seid. Nach dem Stundenwechsel starten wir jetzt mit einem Musikblock, der seinen Namen wirklich verdient. Neustart mit Gänsehaut. Ich habe Chatty dann erstmal erklärt, das heißt hier bei uns in Norddeutschland Entenpelle, aber okay. Drei Songs, drei ganz unterschiedliche Geschichten und drei Titel, die bis heute nichts von ihrer Faszination verloren haben. Den Anfang machen gleich die Simple Minds mit einem Lied, das untrennbar mit einem der bekanntesten Kinofilme der 80er verbunden ist. Danach wird es ganz groß und ganz gefühlvoll mit Jennifer Rush und zum Abschluss des ersten Blocks in der zweiten Stunde sorgt eine norwegische Band dafür, dass 85 endgültig nicht mehr ohne sie denkbar ist. Willkommen zurück zu unserem Oldie Date der Woche

The Power of Love zeigte 85, dass große Balladen das Publikum genauso bewegen konnten wie die großen Pop- und Rock-Hits des Jahres. Jennifer Rush, die damals in Deutschland lebte, ich glaube in Frankfurt, gelang damit einer der erfolgreichsten Songs ihrer Karriere. The Power of Love, fast 6 Minuten lang. Was für ein Opus, oder?

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1: Spätestens mit Take On Me waren Aha weltweit in aller Munde. Das innovative Musikvideo setzte damals neue Maßstäbe und gehört bis heute zu den bekanntesten Clips der Popgeschichte. Hier sind Aha und Take On Me.

0: Hallo, hier sind die Schlagzeilen mit KI-Support aus dem dritten Quartal 1985. Live Aid vereint die Musikwelt. Am 13. Juli verfolgen rund um den Globus Millionen Menschen das Benefizkonzert für die Hungerhilfe in Afrika. Das Wrack der Titanic wird entdeckt. Ein internationales Forscherteam findet Anfang September den berühmten Ozeandampfer in rund 3.800 Metern Tiefe im Atlantik. Michael Jackson schreibt weiter Popgeschichte. Mit der Veröffentlichung des Videos zu Smooth Criminal beginnen zwar erst die Arbeiten für das nächste Album, doch im Sommer 1985 kauft Jackson die Rechte am Beatles-Songkatalog. Boris Becker gewinnt sensationell Wimbledon. Mit gerade einmal 17 Jahren schlägt der Deutsche Kevin Corran im Finale und wird der jüngste Wimbledon-Sieger aller Zeiten. Sein Triumph löst in Deutschland eine riesige Tennisbegeisterung aus. Das waren die Schlagzeilen aus dem dritten Quartal 1985. Ich schalte nach Winsen an der Luhe. Dort steht Thomas schon bereit, um mit den nächsten Klassikern die Zeitmaschine der Retro-Charts wieder auf Touren zu bringen.
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4: Manche Hits laufen seit Jahrzehnten rauf und runter und dann gibt es diese Songs, die ein wenig aus dem Rampenlicht verschwunden sind, obwohl sie es eigentlich überhaupt nicht verdient haben. Genau dafür gibt es jetzt wieder unseren Ausstellungsraum. Vergessen, aber genial. Hier stehen keine Eintagsfliegen, sondern Titel, bei denen man sofort nach den ersten Takten denkt, ach Mensch, stimmt ja, den gab's ja auch noch. Und genauso welche holen wir jetzt für euch hervor. Den Anfang machen Ashford und Simpson mit einem Song, dessen Titel eigentlich schon alles sagt. Solid. 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
1: Viele erinnern sich bestimmt noch an den Namen Cock Robin, hören ihre Songs heute aber nur noch selten. Eigentlich finde ich das schade, denn gerade When Your Heart Is Weak gehört zu den Popperlen, die 95 den Sound der 80er wunderbar eingefangen haben. Hier sind sie, Cock Robin.

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1: Die Lizenz zum Hören. 1985 kommt im Angesicht des Todes mit Roger Moore in die Kinos. Sein Gegenspieler Zorin plant, Silicon Valley zu zerstören. Bond verfolgt ihn bis in die USA und das Finale findet auf der Golden Gate Bridge statt. Die Musik steuert Duran Duran sehr erfolgreich bei. Platz 1 in den US-Charts und Platz 2 in Großbritannien. A View to a Kill.

So, da sind wir wieder mit dem Heimspiel und die beste Auswahl gewinnt auch jetzt wieder. Manchmal lohnt sich ja der Blick vor die eigene Haustür ganz besonders. Denn auch 1985 entstanden im deutschsprachigen Raum Songs, die bis heute nichts von ihrer Kraft verloren haben. Und genau deshalb gibt es jetzt wieder unser Heimspiel. Kommt mit in den Ausstellungsraum. Die Band, die den Anfang macht, die hat den deutschen Pop der 80er entscheidend mitgeprägt. Wir fangen an mit der Münchner Freiheit. Herzschlag ist der Takt.

und anspruchsvolle Texte zusammenbringt. Genau das macht ihre Songs bis heute so zeitlos. Hier ist sie, Lohn der Angst.

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1: Machen wir jetzt auch wieder, nachdem wir richtig Vollgas gegeben haben mit Mia Sahne, bayerische Band mit der Spider-Murphy-Gang. Dieser lockere Münchner Charme macht die Band bis heute unverwechselbar. Wir kommen zum Finale, tatsächlich schon, jetzt. Wir haben das Ende unserer heutigen Musikausstellung erreicht und ich hoffe, ihr habt auf unserem Rundgang heute viel Spaß gehabt. Beim Museumswärter habe ich noch 15 Minuten Verlängerung beantragt, denn an diesen Songs kommt jetzt keiner vorbei. Den Anfang machen die Dire Straits. Danach kommen Tears for Fears und ganz zum Schluss wartet mit Foreigner noch einer dieser Songs, bei denen man eigentlich gar nichts mehr sagen muss. Außer viel Spaß beim Finale. Wir haben gleich noch die Schlagzeilen aus dem vierten Quartal. Wir haben den Rückblick auf die Charts aus UK, USA und Deutschland. Und dann haben wir natürlich auch noch den Abgesang für heute. Ich freue mich, dass ihr immer noch dabei seid. Ihr haltet durch. Ich bin stolz auf euch.

Hallo, hier sind die Schlagzeilen mit KI-Support aus dem vierten Quartal 1985. Das Gipfeltreffen in Genf weckt neue Hoffnungen. US-Präsident Ronald Reagan und Sowjetchef Michail Gorbatschow treffen sich erstmals zu Gesprächen. Die Bundesrepublik blickt auf ein erfolgreiches Wirtschaftsjahr. Sinkende Inflation und eine stabile Konjunktur sorgen für Optimismus. Viele Unternehmen investieren wieder stärker und schaffen neue Arbeitsplätze. The Final Countdown kündigt sich an. Die schwedische Band Europe arbeitet an dem Song, der schon bald zu einer Hymne der 80er werden soll. Gleichzeitig dominieren Künstler wie Aha, Madonna und Whitney Houston die internationalen Charts. Alain Prost krönt sich erstmals zum Formel-1-Weltmeister. Der Franzose sichert sich im McLaren Mercedes seinen ersten WM-Titel. Das waren die Schlagzeilen aus dem vierten Quartal 1985. Die Studiouhr läuft weiter und in Winsen an der Luhr wartet schon euer Oldie-Date der Woche. Ich schalte zurück zu Thomas, wünsche euch eine fantastische Woche, bleibt gesund und gut gelaunt. Tschüssi!

0: Geht es euch auch so? Manchmal reichen einfach schon die ersten Gitarrenklänge und man weiß sofort, welches Jahr gespielt wird. Die hier gehören dazu: Tears for Fears und Everybody Wants to Rule the World. Wir haben noch eine kleine Tombola laufen und es könnte sein, dass ihr noch Werbung gewonnen habt. Kommt jetzt!
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0: Und wie immer an dieser Stelle, wenn wir auf der Zielgeraden sind, blicken wir auf die Charts aus den USA, Großbritannien und Deutschland. ...1985 zählte zu den stärksten Pop-Jahren überhaupt. Nahezu alle späteren 80er-Klassiker stammen aus dieser Zeit. Die Unterschiede zwischen den drei Märkten wurden gleichzeitig kleiner. In den USA hatte MTV endgültig als wichtigstes Medium übernommen und Mainstream-Pop beherrscht die Charts. Neben Synth-Pop und Pop-Rock waren Soundtrack-Hits und R&B-Produktionen prägend für die amerikanischen Charts. Auf der 5 I Feel For You von Chaka Khan, Foreigner, I Want To Know What Love Is. Auf der 4 Wake Me Up Before You Go Go von Wham. Auf der 3 Like A Virgin Madonna die 2 und George Michael mit Careless Whisper, der erfolgreichste Song in den Billboard Hot 100. In Großbritannien zeigte sich eine enorme stilistische Vielfalt. Synth-Pop, Dance-Pop, Soul und elektronische Produktionen dominierten die Verkaufscharts. Auffällig war die starke Präsenz britischer Produktionen sowie der internationale Erfolg von Madonna. Die Top 5: Frankie von Sister Sledge auf der 5, 19, Paul Hardcastle die 4, Into the Groove, Madonna auf der 3, Platz 2, I Know Him So Well von Elaine Page und Barbara Dixon. Jennifer Rush, The Power of Love, die erfolgreichste Single in UK. 1985 war eines der prägendsten Jahre der deutschen Popgeschichte. Modern Talking lösten einen beispiellosen Boom des Europop aus. Gleichzeitig waren deutschsprachige bzw. deutsch produzierte Künstler international erfolgreich. Der Musikmarkt war stärker denn je von Synthesizern, elektronischen Sounds und eingängigen Popmelodien geprägt. Auf der 10 Tarzan Boy von Baltimore, Harald Faltermeier, wir hören ihn im Hintergrund gerade wieder, Axel F. die 9, We Are The World, USA for Africa die 8, Sherry Sherry Lady von Modern Talking auf der 7, Forever Young Alphaville auf der 6, Rock Me Amadeus Falco die 5, Modern Talking auf der 4, You Can Win If You Want, Jennifer Rush The Power of Love auf der 3. Noch einmal Modern Talking, You're My Heart, You're My Soul, die 2 und die erfolgreichste Single vom deutschen Musikmarkt, die haben wir heute ganz am Anfang der Sendung gehört, Opus und Life is Life.
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0: Falls ihr Lust habt, ihr könnt gerne mitsingen, das ist ausdrücklich erlaubt, auch wenn wir hier im Museum sind. Hier sind Foreigner.

Ja, das war's dann wieder für heute Abend. Und bevor wir unseren musikalischen Rundgang durch das Museum mit dem Jahr 1985 beenden, werfen wir noch einen letzten Blick auf etwas, das ebenfalls viel über diese Zeit erzählt. Wir gucken mal auf die Lieblingsvornamen des Jahres. Heute fangen wir mit den Jungs an. Christian, Daniel, Sebastian, Alexander und Stefan. Julia, Stefanie, Jennifer oder Jennifer, Katharina und Sarah bei den Mädels. Vielleicht war euer eigener Name heute dabei, vielleicht der eurer Kinder oder ihr musstet gerade an einen Menschen denken, den ihr schon lange nicht mehr gesehen oder gehört habt. Dann wäre es doch eine coole Gelegenheit, sich mal wieder zu melden, oder? In der kommenden Woche drehen wir unsere musikalische Zeitmaschine um 10 Jahre weiter und landen im Jahr 1995. Freut euch auf Britpop, Eurodance, große Balladen und ein Musikjahr, in dem Popmusik schon wieder sich ganz anders angehört hat. Ich hoffe, ihr hattet heute genauso viel Spaß auf unserem musikalischen Rundgang durch das Museum 1985 wie ich. Ich bin Thomas Flegel und das war euer Oldie Date der Woche. Macht's gut, bis nächste Woche und

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1: Und damit hallo und herzlich willkommen zur 31. Ausgabe von C60 mit Musik, die früher wirklich im Radio lief. Ja, wir bleiben noch ein wenig mit meinen alten Bändern im Frühjahr des Jahres 1979 und hören wieder mal Musik, die damals im Vormittagsmagazin des NDR gelaufen ist. Und die ersten Titel, die hat wieder einmal Carlo von Tiedemann gespielt.

Dies hier war bereits ein 39. Hit in den deutschen Singlecharts seit 1966. Erfolgreich im Sommer des Jahres 1978, das war Neil Diamond und Let Me Take You In My Arms Again. Petula Clark konnte mit dem nächsten Titel sowohl in der deutschen als auch in der englischsprachigen Fassung im Jahre 1965 für 4 Monate die Spitze der deutschen Singlecharts belegen. Das war definitiv ihr größter Hit. Im Radio lief im Jahre 79 damals die deutsche Version von Downtown.

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Ein Nummer 1-Hit in den deutschen Singlecharts im Jahre 1966 und auch 13 Jahre später noch regelmäßig im Radio zu hören. Das waren die Beatles und Yellow Submarine. Und gleich noch eine Nummer 1 aus den deutschen Charts. 1971 erreichte Lynn Anderson aus North Dakota diese Position mit ihrem einzigen Hit bei uns. Und der heißt Rose Garden.

Der Titel ist eine Hommage an den ersten kommerziellen geostationären Fernmeldesatelliten, der 1965 ins All befördert wurde und der den Spitznamen Early Bird bekam. 1966 erschien dieser gleichnamige Hit von André Brasseur aus Belgien und der erreichte bei uns die Nummer 5. Gitter hatte insgesamt 61 Hits in den deutschen Charts, dies hier war Hit Nummer 28 und der erreichte im Jahre 1968 die Nummer 25 und er heißt Aber heimlich und er erinnert unheimlich an Spicks und Specks von den Bee Gees.

Er ist Komponist, Arrangeur, Orchesterleiter und Besitzer einer eigenen Schallplattenfirma, aber seinen größten Charterfolg hatte er als Sänger. 1968 er Nummer 1 Hit in den Singlecharts in Amerika, das war Herb Alpert und This Guy's in Love With You. Elvis Presley hatte insgesamt 97 Hits in Deutschland. Wir hören jetzt seinen 44. von dem Udo Jürgens die deutsche Version aufgenommen hat. Hier aber ist das Original aus dem Jahr 1963. Hier ist Kiss Me Quick.

Dieser Titel erschien im Jahre 1967 als Single auch in Deutschland, war hier aber interessanterweise kein Hit. Dafür war die Nachfolgesingle ihre erste Nummer 1. Das waren die Bee Gees und Holiday. Und die Nachfolgesingle, die hieß Massachusetts. Vorhin hörten wir bereits Yellow Submarine von den Beatles. Der Nachfolgehit davon war 1967 die Single Penny Lane. Und davon erschien 1978 die deutsche Version Reeperbahn von Udo Lindenberg, die aber erst in einer anderen Version im Jahre 1990 in die deutschen Singlecharts kam. Aber hier die Version, die im Jahre 79 im Radio lief.

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Das war 1971 der einzige Verkaufshit bei uns für Emerson, Lake & Palmer aus England. Der Titel erreichte die Nummer 23 und er heißt Lucky Man. Und jetzt Gerard Kenny, Singer-Songwriter aus Amerika, der aber seit 1977 in England lebt und der im Jahre 1978 seinen größten Single-Hit hatte mit dem Titel New York, New York, eine Hommage an seine Heimatstadt.

Wir hatten schon die deutsche Version von Udo Lindenberg, dies hier das Original von den Beatles. 1967 ihre fünfte Nummer 1 bei uns, das war Penny Lane. Von Tete Rolt erschien 1979 das Comeback-Album Jetzt bin ich wieder zu Haus. Und daraus hörten wir hier vor kurzem bereits den Titel Abendwind, aber im Frühjahr des Jahres 1979 lief daraus im Radio Lorna.

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2: Das waren nochmal die beiden Hannoveraner, die sich Arbeitstitel Knochen nannten. Wir hörten ja vor kurzem von ihnen den Titel Wenn einer eine Reise macht. Diese Single erschien im Jahre 1979 und sie heißt Superman kehrt wieder heim. Wim Tölke war Fernsehmoderator beim ZDF, erst beim Sport und später bei der Unterhaltung. Und zwischen 1979 und 92, da moderierte er die Fernsehsendung Der große Preis zugunsten der Aktion Sorgenkind. Und er war so populär, dass er 1979 zusammen mit dem Orchester Peter Thomas die LP Ich pfeif euch was aufnahm, auf der er Blockflöte spielte. Und von diesem Titel hier aus dem Album, da erschien auch eine Promotion-Single. Und das ist das Spatzenkonzert.

Willi Meisel schrieb diesen Titel im Jahre 1928 und im Jahre 1977 wurde er von den Philharmonikern für ihr Album Sechszylinder aufgenommen und diese Fassung lief 1979 im Radio. Das war Fräulein Pardon. Ein Mann will nach oben ist ein Roman von Hans Fallada aus dem Jahre 1941, aus dem 1978 eine 13-teilige Fernsehserie im ZDF gemacht wurde. Die Berliner Schauspielerin Ursula Monn spielte darin die Rolle der Rike Busch, was ihr den Durchbruch beim Publikum brachte. Und um das ein bisschen auszunutzen, erschien 1978 von ihr die LP Rikes Gesänge. Und aus der lief im Frühjahr 1979 dieser Titel im Radio.

Willi Kollo hat den Titel geschrieben. Diese Fassung kam von Ursula Monn aus dem Album Rikes Jesenge, das von Ilja Richter produziert wurde. Ach Jott, was sind die Männer dumm? Tja, und das war's dann für die 31. Ausgabe von C60. Die nächste Ausgabe folgt in einer Woche. Und bis dahin sage ich Tschüss.

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